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2: Leichter Regen zieht gerade durch. 12 Grad in Winterhude, 11 in Marmstorf. Heute bleibt's erstmal wechselhaft mit ein paar Schauern. Später mischen sich auch mal trockenere und freundlichere Abschnitte dazwischen. Zum Abend hin wird's ruhiger und etwas aufgelockerter. In der Nacht sinken die Werte auf ungefähr 10 Grad. Morgen wird's freundlicher mit mehr Sonne und bis zu 20 Grad.
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3: Ich bin David Riemer. Tagelang kämpften Feuerwehrleute und viele Helfer im Hürtgenwald in der Eifel in Nordrhein-Westfalen gegen die Flammen. Nach seinem Sommerurlaub ist Bundeskanzler Merz in das Waldbrandgebiet gefahren, um sich bei den Helferinnen und Helfern zu bedanken. Vor Ort gab es zahlreiche Pfiffe und Buhrufe gegen den Besuch des Kanzlers. Er sagte dazu:
4: Ich lasse mich von denen, die rumschreien, nicht beeindrucken. Ich spreche mit denen, die nicht schreien, sondern ich spreche mit denen, die arbeiten. Ich spreche mit denen, die helfen.
3: Bundeskanzler Merz. Leichte Entspannung am Rhein. Die Pegelstände sind wieder leicht nach oben gegangen. Einige Fähren konnten ihren Betrieb wieder aufnehmen. Bis bei der Schifffahrt wieder alles normal läuft, wird es aber noch etwas dauern.
5: Wer einen Wochenendausflug machen möchte, kann viele Fähren wieder nutzen. Allerdings sind immer noch Einschränkungen möglich. Zum Beispiel ist das Wasser stellenweise noch nicht tief genug, dass auch Wohnmobile per Fähre übersetzen können. Auch bei etwa für die Spritpreise relevanten Transporten per Binnenschiff kann längst noch nicht so viel Ladung mitgenommen werden wie normalerweise. Bis der Rhein wieder so viel Wasser führt, damit eine Maximalauslastung möglich ist, dauert es wahrscheinlich noch Wochen. Jan-Henner Reitzer, Nachrichtenredaktion.
3: Kreml-Chef Putin hat nach den massiven ukrainischen Angriffen auf Ölraffinerien und Logistikzentren in Russland Kiew mit einer harten Antwort Moskaus gedroht. Die Ukraine habe mit den gegen Russlands Wirtschaft gerichteten Attacken die Büchse der Pandora geöffnet, also ein Quell des Unheils, sagte Putin in einem Fernsehinterview. Russland hatte zuletzt immer häufiger ballistische Raketen gegen die Ukraine eingesetzt, in dem Wissen, dass das Land kaum noch Abwehrraketen hat. Zum Fußball. Der FC Bayern hat den ersten Titel der neuen Saison gewonnen. Der deutsche Rekordmeister besiegte auswärts Borussia Dortmund im Supercup mit 2:1. Neuzugang Brown traf zur Führung für die Bayern. Kurz vor der Pause erzielte Olise das 2:0 für die Münchner. Der eingewechselte Silva verkürzte schließlich für den BVB zum 1:2 Endstand. Und in der ersten Runde des DFB-Pokals hat Drittliga-Aufsteiger Sonnenhof Groß-Asbach für die erste Überraschung gesorgt. Das Team bezwang Zweitligist und Vorjahresfinalist Arminia Bielefeld mit 3:0 im Elfmeterschießen. Außerdem sah der neue Leipziger Coach Demichelis beim 6:0 gegen den Viertligisten Eintracht Trier einen überlegenen RB-Sieg.
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6: Hey, Verkehrs-KI, was ist los auf den Straßen?
7: Keine Meldungen. Gute Fahrt.

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3: Teilweise bewölkt, dazu wird's im Laufe des Tages immer wieder mal nass. 13 Grad in Bergstedt, 12 in Wilhelmsburg. Heute mischen sich Wolken, leichte Schauer und trockenere Abschnitte. Zwischendurch lockert es auch mal auf, bevor am Nachmittag wieder einzelne Schauer durchziehen. In der Nacht geht's auf ungefähr 11 Grad runter. Morgen wird's freundlicher, mit mehr Sonne und bis zu 20 Grad.
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4: Ich bin David Riemer. Bundeskanzler Merz hat das Brandgebiet im Hürtgenwald in der Eifel in Nordrhein-Westfalen besucht und allen Helferinnen und Helfern für ihren Einsatz gedankt. Es war der erste Termin für Merz nach seinem Sommerurlaub. Von der Opposition war ihm Untätigkeit vorgeworfen worden. Während des Besuchs von Außenminister Wadefuhl in Kiew hat Russland einen Vorort der ukrainischen Hauptstadt mit Raketen angegriffen und dabei mindestens 2 Menschen getötet. Auch in Kiew wurde Luftalarm ausgelöst. Wadefuhl betonte, dass er schon nächste Woche weiter versuchen werde, Bündnispartner zur Abgabe von Patriot-Abwehrraketen zu bewegen. Die Dringlichkeit, die Ukraine mit weiteren Luftverteidigungssystemen zu unterstützen, werde hier noch einmal deutlich, sagte er.
5: Der Ukraine fehlt Munition für ihre Luftabwehr, um ballistische Raketen abzufangen. Präsident Zelensky bittet seine internationalen Unterstützer deshalb seit Wochen um weitere Patriot-Raketen. Deutschland hat der Ukraine schon 5 dieser Systeme zur Verfügung gestellt und die Bundeswehr sagt, nicht noch mehr entbehren zu können. Wadefuhl regt jetzt aber an, dass Verteidigungsminister Pistorius die Bestände noch einmal prüft. Aus Berlin Jan-Henna Reitze.
4: Zum Fußball. Eine Woche vor dem Start der Bundesliga hat der FC Bayern den ersten Titel der neuen Saison gewonnen. Die Münchner besiegten auswärts Borussia Dortmund im Franz-Beckenbauer Supercup mit 2:1. Bayern-Spieler Joshua Kimmich war trotz des Sieges mit der Leistung seiner Mannschaft nicht zufrieden. Bei Sky sagte er:
6: Ich fand, wir waren nicht so aktiv mit Ball, haben es dann nicht immer so geschafft, uns zu unterstützen, haben dann noch ein bisschen zu viel zugelassen, vor allem nach Flanken. Ja, da müssen wir uns deutlich verbessern. Auch, dass wir dann in der zweiten Halbzeit es nicht geschafft haben, das Spiel zu kontrollieren, zu beruhigen. Weil ich glaube, da wäre schon einiges möglich gewesen. Trotzdem, wie gesagt, sind wir mit dem Ergebnis zufrieden, aber mit der Art und Weise nicht unbedingt.
4: Neuzugang Nathaniel Brown traf zur Führung für die Bayern. Kurz vor der Pause erzielte Michael Olise das 2:0. Der eingewechselte Fabio Silva verkürzte schließlich für den BVB zum 1:2 Endstand. Und in der ersten Runde des DFB-Pokals hat Drittliga-Aufsteiger SG Sonnenhof Groß Asbach für die erste Überraschung gesorgt. Das Team bezwang Zweitligist und Vorjahresfinalist Arminia Bielefeld mit 3:0 im Elfmeterschießen. Und der neue Leipziger Coach De Michelis sah beim 6:0 gegen den Viertligisten Eintracht Trier einen überlegenen RB-Sieg. Eine Runde weiter sind außerdem Leverkusen, Augsburg, Hoffenheim, Bremen, Elversberg, Nürnberg, Hertha BSC, Hannover und Kiel.
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7: Hey, Verkehrs-KI, was ist los auf den Straßen?
8: Derzeit liegen uns keine Meldungen vor. Weiterhin eine gute...
9: Oh.

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4: Überwiegend klar, aber die Wolken mähen schon zu. Im Karolinenviertel sind es 13 Grad, in Langenhorn 12. Heute bleibt's erstmal wechselhaft mit ein paar Schauern und immer wieder dichteren Wolken. Später gibt's zwischendurch auch mal freundliche Phasen. In der Nacht geht's auf ungefähr 12 Grad runter. Morgen wird's deutlich freundlicher, mit mehr Sonne und bis zu 20 Grad.
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5: Ich bin David Riemer. Bundeskanzler Merz will das Kabinett bei seiner Klausur in der kommenden Woche auf eine schnelle Umsetzung von Reformen einschwören. Es geht unter anderem um Rente, Steuern, Entbürokratisierung und Digitalisierung. Die Beschlüsse müssten so schnell wie möglich umgesetzt werden, sagte er der Bild am Sonntag. Ziel sei eine schnelle und umfassende Entlastung für die Wirtschaft, gerade fürs Handwerk und den Mittelstand. Italien will trotz neuer EU-Regeln bis auf Weiteres keine Migranten aus Deutschland zurücknehmen. Das sagte Vizeregierungschef Salvini. Er begründet das damit, dass deutsche Hilfsorganisationen mit Schiffen Flüchtlinge im Mittelmeer aufnehmen und nach Italien bringen. Zwischen Rom und Berlin gibt es deshalb Streit über den Umgang mit sogenannten Sekundärmigranten. Die Zahl der Todesopfer durch einen russischen Drohnenangriff auf ein Einkaufszentrum im Südwesten der Ukraine ist auf mindestens 16 gestiegen. Noch immer werden Menschen vermisst. Es gab erneut russische Angriffe mit ballistischen Raketen.
6: Im Kiewer Vorort Borispol gab es Tote bei einem Angriff mit russischen ballistischen Raketen zu der Zeit, als Außenminister Wadefuhl im Zentrum der Hauptstadt unterwegs war. Der Minister setzte seinen Besuch bei Luftalarm fort. Auch in Saporischschja starben Ukrainer bei einem russischen Angriff. Bei Gegenschlägen Kiews gab es auch hier in Russland Tote und Verletzte. Zwei Kinder starben im Süden Russlands. Aus Moskau, Ulf Mauder.
5: Zum Fußball. Der FC Bayern hat wie im Vorjahr den Supercup gewonnen. Der deutsche Meister und Pokalsieger gewann eine Woche vor dem Bundesliga-Start das erste Pflichtspiel der Saison bei Vizemeister Borussia Dortmund mit 2:1.
7: Den Grundstein für den Supercup-Sieg legten die Bayern im ersten Durchgang. Neuzugang Brown traf zur Führung in der 28. Minute und kurz vor der Pause Olise mit toller Einzelleistung zum 2:0. In der zweiten Hälfte der BVB griffiger und Fabio Silva verkürzte in der 75. Minute. Aber die Bayern behielten die Oberhand. 2:1 am Ende gegen 10 Dortmunder. Ben Sebaini sah glatt rot nach grobem Foulspiel. Der FC Bayern gewinnt den Supercup zum insgesamt 12. Mal. Moritz Einzel, Sportredaktion.
5: Und in der ersten Runde des DFB-Pokals hat Drittliga-Aufsteiger Sonnenhof Groß Asbach für die erste Überraschung gesorgt. Das Team bezwang Zweitligist Arminia Bielefeld mit 3:0 im Elfmeterschießen.
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8: Hey, Verkehrs-KI, was ist los auf den Straßen?
9: Keine Meldungen. Gute Fahrt, Leute.

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2: Viele Wolken, dazu einzelne Schauer. Im Schanzenviertel sind es 13 Grad, in Harburg 11 Grad. Heute bleibt es wechselhaft mit Wolken, etwas Regen zwischendurch und später auch ein paar freundlichere Abschnitte. In der Nacht geht's runter auf ungefähr 10 Grad. Morgen wird's freundlicher mit mehr Sonne und bis zu 20 Grad.
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3: Ich bin David Riemer. Sollte die Bundesregierung das Strafmaß bei Angriffen auf Zugbegleiter nicht bald verschärfen, droht die Bahngewerkschaft EVG mit bundesweiten Streiks im Regionalverkehr ab Januar. Ein entsprechendes Gesetz müsse noch in diesem Jahr in den Bundestag, sonst werde der Betrieb lahmgelegt, sagte Gewerkschaftschef Burkhard der Bild am Sonntag. Hintergrund ist der Tod eines Zugbegleiters, der im Februar von einem Fahrgast bei der Ticketkontrolle tödlich verletzt wurde. Tagelang kämpften Feuerwehrleute und viele Helfer im Hürtgenwald in der Eifel in Nordrhein-Westfalen gegen die Flammen. Nach seinem Sommerurlaub ist Bundeskanzler Merz in das Waldbrandgebiet gefahren, um sich bei den Helferinnen und Helfern zu bedanken. Vor Ort gab es allerdings zahlreiche Pfiffe und Buhrufe gegen den Besuch des Kanzlers. Er sagte dazu:
4: Ich lasse mich von denen, die rumschreien, nicht beeindrucken. Ich spreche mit denen, die nicht schreien, sondern ich spreche mit denen, die arbeiten. Ich spreche mit denen, die helfen.
3: Bundeskanzler Merz. Mit einem Besuch in Kiew will Bundesaußenminister Wadephul demonstrieren, dass Deutschland weiter an der Seite der Ukraine steht. Während seines Aufenthalts bekam Wadephul mit, was im Moment das größte Problem der Ukraine ist. Wegen eines russischen Angriffs mit ballistischen Raketen gab es Luftalarm.
5: Der Ukraine fehlt Munition für ihre Luftabwehr, um ballistische Raketen abzufangen. Präsident Zelensky bittet seine internationalen Unterstützer deshalb seit Wochen um weitere Patriot-Raketen. Deutschland hat der Ukraine schon 5 dieser Systeme zur Verfügung gestellt und die Bundeswehr sagt, nicht noch mehr entbehren zu können. Wadephul regt jetzt aber an, dass Verteidigungsminister Pistorius die Bestände noch einmal prüft. Außerdem will Wadephul bei anderen möglichen Lieferanten nachfragen, wie Griechenland, Italien oder Japan. Aus Berlin Jan-Henna Reitze.
3: Zum Fußball. Der DFB-Pokal hat seine erste Überraschung. In der ersten Runde hat Drittliga-Aufsteiger Sonnenhof Groß-Asbach Zweitligist Arminia Bielefeld mit 3:0 im Elfmeterschießen aus dem Wettbewerb geworfen. RB Leipzig ist durch ein 6:0 beim Viertligisten Eintracht Trier souverän in die nächste Runde eingezogen. Und eine Woche vor dem Bundesliga-Start hat der FC Bayern den ersten Titel in der neuen Saison geholt. Die Münchner sind durch einen 2:1-Sieg bei Borussia Dortmund Supercup-Gewinner.
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6: Hey, Verkehrs-KI. Was ist los auf den Straßen?
7: Keine Meldungen. Gute Fahrt. Oh.

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4: Viele Wolken unterwegs, dazu erst noch trocken. Es sind 12 Grad in Bergedorf, 11 in Heimfeld. Im Laufe des Tages gibt's erst ein paar leichte Schauer, später auch mal trockenere Phasen mit etwas Sonne dazwischen. Aber zwischendurch schiebt sich immer wieder neue Bewölkung rein. In der Nacht sinken die Werte auf ungefähr 10 Grad. Morgen wird's freundlicher, mit mehr Sonne und bis zu 20 Grad.
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5: Ich bin Tine Klimach. Sollte die Bundesregierung das Strafmaß bei Angriffen auf Zugbegleiter nicht bald verschärfen, droht die Bahngewerkschaft EVG mit bundesweiten Streiks im Regionalverkehr ab Januar. Ein entsprechendes Gesetz müsse noch in diesem Jahr in den Bundestag, sagte Gewerkschaftschef Martin Burkert der Bild am Sonntag.
6: Anfang Februar war ein Schaffner in einem Regionalexpress von einem Fahrgast bei einer Ticketkontrolle angegriffen und tödlich verletzt worden. Seitdem fordert die EVG mehr Sicherheit für Zugbegleiter und erhöht jetzt den Druck. Bundesverkehrsminister Bilger hat kürzlich Gespräche in der Bundesregierung angekündigt, um auch bei Angriffen auf Zugbegleiter höhere Strafen zu erreichen, wie schon für Rettungskräfte. Deutliche Worte dazu vom Vorsitzenden des Gesamtbetriebsrats bei DB Regio Damde in der Bild. Es reicht, statistisch gesehen werden jeden Tag 8 Kollegen im Dienst angegriffen. Keiner weiß vor seiner Schicht, ob er wieder gesund nach Hause kommt. Aus Berlin, David Riemer.
5: Bundeskanzler Friedrich Merz will das schwarz-rote Kabinett bei seiner Klausur in der kommenden Woche auf eine schnelle Umsetzung von Reformen einschwören. Es geht unter anderem um Rente, Steuern, Entbürokratisierung und Digitalisierung. Die Beschlüsse müssten so schnell wie möglich umgesetzt werden, sagte er der Bild am Sonntag. Das Kabinett kommt am Dienstag und am Mittwoch in Schloss Neu-Hardenberg in Brandenburg zusammen. Italien will trotz neuer EU-Regeln bis auf Weiteres keine Migranten aus Deutschland zurücknehmen. Das sagte Vize-Regierungschef Matteo Salvini. Er begründet das damit, dass deutsche Hilfsorganisationen mit Schiffen Flüchtlinge im Mittelmeer aufnehmen und nach Italien bringen. Zwischen Rom und Berlin gibt es deshalb Streit über den Umgang mit den Menschen. Der FC Bayern München hat wie im Vorjahr den Franz-Beckenbauer Supercup gewonnen. Der deutsche Meister gewann eine Woche vor dem Bundesligastart das erste Pflichtspiel der Saison auswärts gegen Vizemeister Borussia Dortmund mit 2:1.
7: Den Grundstein für den Supercup-Sieg legten die Bayern im ersten Durchgang. Neuzugang Brown traf zur Führung in der 28. Minute und kurz vor der Pause Olise mit toller Einzelleistung zum 2:0. In der zweiten Hälfte der BVB griffiger und Fabio Silva verkürzte in der 75. Minute. Aber die Bayern behielten die Oberhand. 2:1 am Ende gegen 10 Dortmunder. Ben Sebaini sah glatt rot nach grobem Foulspiel. Moritz Einzel, Sportredaktion.
5: Der FC Bayern hat den Supercup insgesamt zum 12. Mal gewonnen.
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8: Hey, Verkehrs-KI, was ist los auf den Straßen?
9: Derzeit liegen uns keine Meldungen vor. Weiterhin eine gute...

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4: Viele Wolken, dazu zwischendurch ein paar Schauer. Im Schanzenviertel sind es 13 Grad, in Eimsbüttel 13 Grad. Heute bleibt es wechselhaft mit einzelnen Regenphasen, später auch mal trockenen Abschnitten und etwas auflockernderem Himmel. In der Nacht sinken die Werte auf ungefähr 11 Grad. Morgen wird's freundlicher, mit mehr Sonne und bis zu 21 Grad.
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5: Ich bin Tine Klimach. Rente, Steuern, Entbürokratisierung. Bundeskanzler Merz will eine zügige Umsetzung der von der schwarz-roten Koalition beschlossenen Reformen. Die Beschlüsse müssten so schnell wie möglich umgesetzt werden, sagte er der Bild am Sonntag.
6: Es gehe um eine schnelle und umfassende Entlastung für die Wirtschaft, vor allem fürs Handwerk und den Mittelstand. Das Kabinett kommt am Dienstag und Mittwoch in Schloss Neu-Hardenberg in Brandenburg zusammen. Wichtige Themen sind dabei auch die Ankurbelung der Wirtschaft sowie ein stärkerer Schutz vor Hitze und weiteren Folgen des Klimawandels. Trotz teils massiver Kritik aus Wirtschaft, Opposition, aber auch aus den eigenen Reihen, will die Bundesregierung an ihrem bisherigen Kurs festhalten, so der Kanzler weiter. Aus Berlin, David Riemer.
5: Die Bahngewerkschaft EVG droht mit bundesweiten Streiks im Regionalverkehr ab Januar. Hintergrund sind die Angriffe auf Zugbegleiter. Die Gewerkschaft will erreichen, dass die Strafen dafür verschärft werden. Ein entsprechendes Gesetz müsse noch in diesem Jahr in den Bundestag, sonst werde der Betrieb lahmgelegt. Das sagte Gewerkschaftschef Martin Burkhardt der Bild am Sonntag. Hintergrund ist der Tod eines Zugbegleiters, der Anfang Februar von einem Fahrgast in einem Regionalexpress tödlich verletzt wurde. Laut Gesamtbetriebsrat werden täglich 8 Mitarbeiter im Dienst angegriffen. Neben Russland und China interessiert sich nun auch Südkorea für die alternative Schifffahrtsroute durch die Arktis nach Europa. Ein Containerschiff legte am Abend für eine kommerzielle Testfahrt über die sogenannte Nord-Ost-Passage ab, wie die dortigen Behörden mitteilten. Der arktische Seeweg zwischen Europa und Asien ist deutlich kürzer als die Routen durch den Indischen Ozean. Er ist aber einen großen Teil des Jahres durch Eis versperrt. Umweltschützer warnen vor den Folgen des zunehmenden Schiffsverkehrs in der Arktis, insbesondere vor der Störung der empfindlichen Ökosysteme. Zum Sport. Der FC Bayern München hat wie im Vorjahr den Franz-Beckenbauer Supercup gewonnen. Der deutsche Meister gewann eine Woche vor dem Bundesliga-Start das erste Pflichtspiel der Saison auswärts gegen Vizemeister Borussia Dortmund mit 2:1. BVB-Trainer Niko Kovac bei Sat.1.
7: So letzten Endes, denke ich, kommen wir ganz ordentlich ins Spiel, aber dann haben wir mit einigen Fehlern die Bayern natürlich sehr stark werden lassen und wir mussten dann sehr viel verteidigen.
5: Die beiden Treffer für die Münchner erzielten Neuzugang Nathaniel Brown und Michael Olise. Dortmunds Anschlusstreffer schoss Fabio Silva.
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8: Hey, Verkehrs-KI, was ist los auf den Straßen?
9: Keine Meldungen. Gute Fahrt.
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11: Guten Morgen, einen schönen Sonntag euch. Hallo.

0: aus. Ein schöner Schmachtfetzen hier, oder? Ein Klassiker von Barry Manilow und Mandy an eurem Sonntagmorgen auf der 80er, 90er Audi-Antenne. Und heute in einer Woche, wenn ihr da noch nichts vorhabt, also wir hätten da was für euch.
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0: Ein großartiger Abschluss für diesen fantastischen Sommer, wie ich ja finde. Ja, die größten Hits der 80er, 90er und die besten Oldies aller Zeiten. Unplugged mit drei Stimmen, die wirklich Musikgeschichte geschrieben haben, ja. Also Frontman, um das mal einzudämmen, wer das ist. Das sind die Stimmen von The Sweet, Smokey, 10cc und den Hollies. 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Viel Glück und viel Spaß dann.

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7: Drei Songs aus einer legendären Zeit gibt's nur hier auf der 80er, 90er Oldie Antenne. Und gleich auch mit einer Band, die im Sommer im Urlaub gar nicht fehlen darf. Die verbreitet immer gute Laune. Die Gypsy Kings mit Bamboleo nach Donna Summer. 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

Isaac mit Wicked Game hier in unserem 80er Mixtape auf der 80er, 90er Audioantenne. Ein Song, finde ich, der perfekt so zum ausklingenden Sommer passt, wo man ein bisschen schon wieder Fernweh hat und wegfahren möchte. Euch einen guten Start in diesen Sonntag und das 80er Mixtape auf der 80er, 90er Audioantenne gibt's wieder um 20:30 nur hier bei uns. Und wir bleiben mal so in diesem Gefühl von Entspannung und ach ja, war das nicht alles schön? Spring ein bisschen nach vorne in die 90er mit Oasis und Wonderwall.

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3: Leicht nass und grau gerade. 12 Grad im Schanzenviertel, 12 Grad in Ostdorf. Heute bleibt's erstmal wechselhaft mit vielen Wolken und ein paar leichten Schauern. Später mischt sich auch mal etwas Sonne dazwischen. Zum Nachmittag wird's freundlicher, bleibt aber nicht ganz stabil. In der Nacht geht's auf ungefähr 11 Grad runter. Morgen startet freundlich mit mehr Sonne und bis zu 20 Grad.
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4: Ich bin Tine Klimach. Sollte die Bundesregierung das Strafmaß bei Angriffen auf Zugbegleiter nicht verschärfen, droht die Bahngewerkschaft EVG mit bundesweiten Streiks im Regionalverkehr ab Januar. Ein entsprechendes Gesetz müsse noch in diesem Jahr in den Bundestag, sonst werde der Betrieb lahmgelegt, das sagte Gewerkschaftschef Martin Burkhardt der Bild am Sonntag. Hintergrund ist der Tod eines Zugbegleiters, der Anfang Februar von einem Fahrgast in einem Regionalexpress tödlich verletzt wurde. Eine Mehrheit der Menschen in Deutschland geht davon aus, dass Friedrich Merz nicht bis zum Ende der laufenden Legislaturperiode Bundeskanzler bleibt. In einer YouGov-Umfrage für die Deutsche Presseagentur rechnen 18% sogar damit, dass Merz noch in diesem Jahr abgelöst wird.
5: Unterm Strich sind es 54% der Befragten, die erwarten, dass die Amtszeit von Merz vorzeitig zu Ende geht. Eine noch größere Mehrheit meint, dass der Kanzler durch die personellen Veränderungen rund um den Rücktritt von Jens Spahn als Unionsfraktionschef Autorität verloren hat. Und NRW-Ministerpräsident Hendrik Wüst halten mit 25% mehr Befragte für den geeigneteren Kanzler als Friedrich Merz mit 9%. Und auf Merz kommt zuerst mit der Landtagswahl in Sachsen-Anhalt schon der nächste Gegenwind zu. Aus Berlin Jan-Henner Reitze.
4: Bundesgesundheitsminister Carsten Lindemann will die geplanten Einsparungen bei den Rentenansprüchen für pflegende Angehörige möglichst nicht umsetzen. Er wolle bei pflegenden Angehörigen bei der Rente nicht sparen, sagte er der Bild am Sonntag. Lindemann will erreichen, dass die Rentenpunkte erhalten bleiben. Bei einer Umsetzung der Kürzungen müsse in der Koalition über eine Gegenfinanzierung gesprochen werden. Das werde nicht einfach, aber man werde Wege finden, um es gegenzufinanzieren, so Lindemann weiter. Zum Sport. Eine Woche vor dem Bundesliga-Start hat Bayern München den ersten Titel der neuen Saison gewonnen. Die Bayern besiegten Vizemeister Borussia Dortmund im Supercup mit 2:1.
6: Den Grundstein für den Supercup-Sieg legten die Bayern im ersten Durchgang. Neuzugang Brown traf zur Führung in der 28. Minute und kurz vor der Pause Olise mit toller Einzelleistung zum 2:0. In der zweiten Hälfte der BVB griffiger und Fabio Silva verkürzte in der 75. Minute. Aber die Bayern behielten die Oberhand. 2:1 am Ende gegen 10 Dortmund. Ben Sebaini sah glatt rot nach grobem Foulspiel. Moritz Einzel, Sportredaktion.
4: Der FC Bayern hat damit den Supercup insgesamt zum 12. Mal gewonnen.
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7: Hey, Verkehrs-KI. Was ist los auf den Straßen?
8: Segeberger Chaussee Richtung Hamburg. Dichter Verkehr zwischen Norderstedt-Ochsenzoll und der Landesgrenze.
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10: Ich wünsche euch einen guten und vor allem ganz entspannten Sonntagmorgen. Wie schön, dass ihr bei uns seid. Hallo zusammen, hier sind Deep Blue Something.

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1: Immer um halb, genau hier auf der 80er, 90er Audi-Antenne mit wirklich großartigen Songs. Ja, Queen sind gleich dabei. Cameo mit Word Up, den hören wir nicht so oft. Und das hier sind Casey and the Sunshine mit Give It Up. Für euch einen schönen Sonntag. Guten Morgen.

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Carry On mit Word Up, ein legendärer Song aus den 80ern. Und dieses Word Up, ja, das war damals so viel wie, ja, genau so ist es, du sagst es. Also so, wenn heute jemand sagt, safe. Hier in unserem 80er Mixtape auf der 80er, 90er Audi-Antenne. Immer um halb, nur bei uns, die 80er, eine geile Zeit. Euch jetzt erstmal einen schönen guten Morgen, einen schönen Sonntag mit uns.

Bryan Adams, please forgive me. Und noch einen knappen Monat müssen wir uns gedulden. Und dann ist Mr. Bryan Adams bei uns in Deutschland auf Tour. Los geht's Ende September am 30. in Rostock. Und dann geht's über Berlin, Köln, München, Nürnberg, Bremen, Hamburg, Leipzig. Bis dann Mitte Oktober der Schluss ist in Mannheim. Tickets gibt's noch. Ich wünsche ganz viel Spaß. Und euch jetzt einen schönen Start in diesen Sonntag, wenn ihr gerade vielleicht aufgestanden seid. Einen guten Morgen auf jeden Fall an alle. Michael Sambello jetzt, die 80er und Maniac. Schön, dass ihr da seid auf der 80er, 90er Audi-Antenne.

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4: Leicht wechselhaft mit ein paar Schauern. Es sind 13 Grad in Billbrook, 13 in St. Georg. Im Laufe des Tages mischen sich Wolken und kurze Regenphasen immer wieder durcheinander. Dazwischen wird's auch mal heller. Und zum Nachmittag hin sind längere, trockene Abschnitte drin. In der Nacht sinken die Werte auf ungefähr 12 Grad. Morgen startet freundlich mit mehr Sonne und bis zu 21 Grad.
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5: Ich bin Tine Klimach. Rente, Steuern, Entbürokratisierung. Bundeskanzler Merz will eine zügige Umsetzung der von der schwarz-roten Koalition beschlossenen Reformen. Die Beschlüsse müssten so schnell wie möglich umgesetzt werden, sagte er der Bild am Sonntag.
6: Es gehe um eine schnelle und umfassende Entlastung für die Wirtschaft, vor allem fürs Handwerk und den Mittelstand. Das Kabinett kommt am Dienstag und Mittwoch in Schloss Neuhardenberg in Brandenburg zusammen. Wichtige Themen sind dabei auch die Ankurbelung der Wirtschaft sowie ein stärkerer Schutz vor Hitze und weiteren Folgen des Klimawandels. Trotz teils massiver Kritik aus Wirtschaft, Opposition, aber auch aus den eigenen Reihen, will die Bundesregierung an ihrem bisherigen Kurs festhalten, so der Kanzler weiter. Aus Berlin, David Riemer.
5: Die Bahngewerkschaft EVG droht mit bundesweiten Streiks im Regionalverkehr ab Januar. Hintergrund sind die Angriffe auf Zugbegleiter. Die Gewerkschaft will erreichen, dass die Strafen dafür verschärft werden. Ein entsprechendes Gesetz müsse noch in diesem Jahr in den Bundestag, sonst werde der Betrieb lahmgelegt. Das sagte Gewerkschaftschef Martin Burkhardt der Bild am Sonntag. Hintergrund ist der Tod eines Zugbegleiters, der Anfang Februar von einem Fahrgast in einem Regionalexpress tödlich verletzt wurde. Laut Gesamtbetriebsrat werden täglich 8 Mitarbeiter im Dienst angegriffen. Italien will trotz neuer EU-Regeln bis auf Weiteres keine Migranten aus Deutschland zurücknehmen. Das sagte Vize-Regierungschef Matteo Salvini. Er begründet das damit, dass deutsche Hilfsorganisationen mit Schiffen Flüchtlinge im Mittelmeer aufnehmen und nach Italien bringen. Zwischen Rom und Berlin gibt es deshalb Streit über den Umgang mit den Menschen. Zum Sport. Der FC Bayern München hat wie im Vorjahr den Franz-Beckenbauer Supercup gewonnen. Der deutsche Meister gewann eine Woche vor dem Bundesliga-Start das erste Pflichtspiel der Saison auswärts gegen Vizemeister Borussia Dortmund mit 2:1. Bayern-Spieler Joshua Kimmich gibt sich kritisch nach dem Spiel bei Sat.1.
7: Ja, ich fand, wir waren nicht so aktiv mit Ball, haben es dann nicht immer so geschafft, uns zu unterstützen, haben dann noch ein bisschen zu viel zugelassen, vor allem nach Flanken. Ja, da müssen wir uns deutlich verbessern. Auch, dass wir dann in der zweiten Halbzeit es nicht geschafft haben, das Spiel zu kontrollieren, zu beruhigen. Weil ich glaube, da wäre schon einiges möglich gewesen. Der BVB hat schon auch einfache Ballverluste gehabt.
5: Die beiden Treffer für die Münchner erzielten Neuzugang Nathaniel Brown und Michael Olise. Dortmunds Anschusstreffer schoss Fabio Silva.
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8: Hey, Verkehrs-KI. Was ist los auf den Straßen?
9: Keine Meldungen. Gute Fahrt.
10: Oh!
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11: Euch einen schönen Sonntag. Na, wer will schon das Tanzbein schwingen?

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3: Nur hier bei uns auf der 80er, 90er Audioantenne, immer um halb. Und an diesem Sonntag grooven wir uns jetzt mal langsam ein. Wir schmusen und dösen noch ein bisschen mit Roxette. Dann geht's schon ein bisschen mehr in die Waagerechte, ja, mit dem Kaffee vielleicht, mit The Police und The Do-Do-Do, The Da-Da-Da. Und dann flippen wir schon mal aus mit den Communards und Don't Leave Me This Way. Viel Spaß!

Communards hier im 80er Mixtape auf eurer 80er, 90er Audio-Antenne. Die nächsten drei Songs aus einer geilen Zeit gibt's um halb nur hier. Und jetzt beruhigen wir uns mal wieder ein bisschen, holen tief Luft, nehmen uns noch einen Kaffee und lehnen uns zurück. Mit Mariah Carey und Without You.

0: einer der größten Stars der 80er, Billy Idol, Rebel Yell, tourt aktuell gerade durch die USA. Euch einen schönen Sonntag hier auf der 80er, 90er Oldie-Antenne. Und er hier, ihr war einer der größten Stars der Reggae-Szene. Natürlich, so ein bisschen der King von allem. Hier Bob Marley, No Woman, No Cry.
1: Ein wunderbares Partyspiel ist das. Hitster. Das Musikpartyspiel habe ich hier wieder mal eins rumliegen, eine Ausgabe, und das wollen wir jetzt auch spielen. Und wenn der oder diejenige gewinnt, dann schicken wir das zu, auf jeden Fall dieses Hitster-Spiel. Und am Telefon habe ich jetzt aus Sachsen-Anhalt den Thomas. Grüß dich, Thomas.
2: Hallo, Stabi, grüß dich.
1: So, auch Musikkenner so ein bisschen, ja?
2: Naja, so ein bisschen. Ja, ja, ich verfolge ganz gerne eure Musik und spiele schon immer, wann könnte das gewesen sein. Und
1: ja. Gucken wir mal, ob wir es jetzt hinkriegen. Jetzt pass auf, ich spiele dir den ersten Song vor, sag dir auch, wann das war, und dann beim zweiten hast du 5 Sekunden Zeit zu sagen, ist es früher oder später. Aber ganz gemütlich, also ich sag dann, wann die 5 Sekunden losgehen. Okay, bist du bereit?
2: Ja, ich bin bereit.
1: So, Thomas, für dich der erste Song.
3: Take me to the Matador.
1: Garland Jeffries, The Matador, das war 1980, okay? So, okay. Und jetzt kommt der zweite Song. La Bionda, One for You, One for Me. 5 Sekunden Zeit, früher oder später?
2: Das war früher.
1: Das war früher und es war knapp, sagst du? Okay, schauen wir mal rein. Garland Jeffries, also Matador 1980. Und La Bionda, One for You, One for Me, ein Disco-Hit, war 1978, und das ist richtig!
2: Ja, super!
1: Sensationell, ich schicke dir dieses Ding zu, ein Hitster Musikpartyspiel, und hab viel Spaß mit Freunden oder Familie.
2: Herzlichen Dank.
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3: Leicht wechselhaft mit ein paar Schauern. 14 Grad in Uhlenhorst, 14 in Wilhelmsburg. Heute bleibt's meist rau, zwischendurch sind auch mal trockenere Phasen dabei. Später ziehen einzelne Schauer durch und danach lockert es wieder etwas auf. In der Nacht sinken die Werte auf ungefähr 10 Grad. Morgen wird's freundlicher, mit mehr Sonne und bis zu 20 Grad.
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4: Ich bin Tine Klimach. Bundeskanzler Friedrich Merz will das schwarz-rote Kabinett bei seiner Klausur in der kommenden Woche auf eine schnelle Umsetzung von Reformen einschwören. Es geht unter anderem um Rente, Steuern, Entbürokratisierung und Digitalisierung. Die Beschlüsse müssten so schnell wie möglich umgesetzt werden, sagte er der Bild am Sonntag. Das Kabinett kommt am Dienstag und am Mittwoch in Schloss Neu-Hardenberg in Brandenburg zusammen. Die Pflegeversicherung ist in Finanznöten, deshalb ist eine Reform mit deutlichen Einschnitten geplant. Doch ein Punkt könnte revidiert werden. Bundesgesundheitsminister Carsten Lindemann will die bisher geplanten Einsparungen bei Rentenansprüchen für pflegende Angehörige möglichst nicht umsetzen. Das sagte er der Bild-Zeitung.
5: Menschen, die ihre Angehörigen pflegen, bekommen unter bestimmten Voraussetzungen Rentenbeiträge gezahlt, bis zu 740 Euro im Monat. Lindemanns Amtsvorgängerin Nina Waken hatte einen Entwurf zur Pflegereform vorgelegt, der diese Ansprüche auf 70% kürzen würde. Gesundheitsminister Lindemann findet, damit verliere die Gesellschaft an Wärme, weil es bei pflegenden Angehörigen um Menschen gehe, die unsere Gesellschaft zusammenhalten. Er werde versuchen, diesen Punkt noch zu korrigieren. Aus Berlin, Ronny Tochau.
4: Eine neue Schifffahrtsroute durch die Arktis nimmt an Fahrt auf. Neben Russland und China interessiert sich jetzt auch Südkorea für die alternative Route durch die Arktis. Ein Containerschiff legte am Abend für eine Testfahrt Richtung Europa ab, teilten südkoreanische Behörden mit. Das Schiff soll Häfen in Großbritannien, den Niederlanden und Polen anlaufen.
6: Südkorea geht es darum, neue Schiffsrouten für den Handel zwischen Asien und Europa zu testen. Die sogenannte Nordostpassage über die Arktis gilt als deutlich kürzer verglichen mit traditionellen Routen über den Indischen Ozean, aber sie ist einen großen Teil des Jahres durch Eis versperrt. Doch infolge des Klimawandels verlängert sich die schiffbare Zeit zunehmend. Umweltschützer warnen allerdings vor den Folgen des zunehmenden Schiffsverkehrs in der Arktis, denn die empfindlichen Ökosysteme könnten dadurch zerstört werden. Aus Seoul, Fabian Kretschmer.
4: Polnische Behörden haben in den vergangenen Tagen mehr als 4 Tonnen toter Fische aus einem Nebengewässer der Oder geborgen. Bisher sei das Fischsterben auf einen Abschnitt des Gleiwitzer Kanals begrenzt, sagte eine Sprecherin der örtlichen Wasserbehörde. Ursache sei die Blüte der giftigen Goldalge. Derzeit würden regelmäßige Einsatzpatrouillen die Lage überwachen.
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7: Hey, Verkehrs-KI. Was ist los auf den Straßen?
8: Auf der A7 Richtung Flensburg steht zwischen Schnelsen Nord und Quickborn ein defektes Fahrzeug. Und auf der K79 zwischen Fleestedt und der A7 liegt eine Ösch.
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10: Euch einen ganz zauberhaften Sonntagvormittag für alle, die schon länger wach sind und für die Langschläferinnen und Langschläfer. Guten Morgen, das ist euer Wochenende mit uns. Ich freue mich sehr, dass ihr uns eingeschaltet habt. Hier sind Deepish Mode und Personal Jesus. Hallo und guten Morgen.

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1: Nur hier bei uns bei der 80er, 90er Audio-Antenne. Immer um 2:30 Songs aus den 80ern. Und da ist einer mit dabei, der den großen Durchbruch für ihn bedeutet hat. Für Eros Ramazzotti. Una storia importante. Hören wir gleich nach Real Life und Grover Washington und Bill Withers. Just the two of us. Schön, dass ihr da seid. Hallo.

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Platz 6 damals 1985 beim legendären Sanremo Festival in Italien. Nur Platz 6, aber dieser Song bedeutete dann den internationalen Durchbruch für Eros Ramazzotti. Una Storia Importante hier in unserem 80er Mixtape. Das nächste wieder um halb hier bei uns bei der 80er, 90er Audio-Antenne. Hallo?

Jeder, der in den 90ern Werbung geschaut hat, kannte diesen Song nicht. Laila von Eric Clapton. Aber er kannte das Gitarrenriff, dieses D-D-D-D-D-D-D, weil nämlich Opel ein Jahrzehnt mit genau diesem Riff Werbung gemacht hat. Also so wurden wir damals schon geinfluenced. Laila natürlich das Original von Eric Clapton. Hier an eurem Sonntagvormittag auf der 80er, 90er Audio-Antenne. Jetzt ist Belinda Carlisle dran.

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4: Leichter Regen läuft gerade durch. Es sind 15 Grad in Ohlsdorf und 15 im Schanzenviertel. Heute bleibt es erst noch wechselhaft mit ein paar Schauern. Später mischen sich mehr Wolken dazu und am Nachmittag wird es zeitweise ruhiger. In der Nacht geht's runter auf ungefähr 12 Grad. Morgen startet freundlich mit etwas Sonne und erreicht bis zu 20 Grad.
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5: Ich bin Tine Klimach. Sollte die Bundesregierung das Strafmaß bei Angriffen auf Zugbegleiter nicht bald verschärfen, droht die Bahngewerkschaft EVG mit bundesweiten Streiks im Regionalverkehr ab Januar. Ein entsprechendes Gesetz müsse noch in diesem Jahr in den Bundestag, sagte Gewerkschaftschef Martin Burkhardt der Bild am Sonntag.
6: Anfang Februar war ein Schaffner in einem Regionalexpress von einem Fahrgast bei einer Ticketkontrolle angegriffen und tödlich verletzt worden. Seitdem fordert die EVG mehr Sicherheit für Zugbegleiter und erhöht jetzt den Druck. Bundesverkehrsminister Bilger hat kürzlich Gespräche in der Bundesregierung angekündigt, um auch bei Angriffen auf Zugbegleiter höhere Strafen zu erreichen, wie schon für Rettungskräfte. Deutliche Worte dazu vom Vorsitzenden des Gesamtbetriebsrats bei DB Regio Damde in der Bild. Es reicht, statistisch gesehen werden jeden Tag 8 Kollegen im Dienst angegriffen. Keiner weiß vor seiner Schicht, ob er wieder gesund nach Hause kommt. Aus Berlin, David Riemer.
5: Eine Mehrheit der Menschen in Deutschland geht davon aus, dass Friedrich Merz nicht bis zum Ende der laufenden Legislaturperiode Bundeskanzler bleibt. In einer YouGov-Umfrage für die Deutsche Presseagentur rechnen 18% sogar damit, dass Merz noch in diesem Jahr abgelöst wird.
7: Unterm Strich sind es 54% der Befragten, die erwarten, dass die Amtszeit von Merz vorzeitig zu Ende geht. Eine noch größere Mehrheit meint, dass der Kanzler durch die personellen Veränderungen rund um den Rücktritt von Jens Spahn als Unionsfraktionschef Autorität verloren hat. Und NRW-Ministerpräsident Hendrik Wüst halten mit 25% mehr Befragte für den geeigneteren Kanzler als Friedrich Merz mit 9%. Und auf Merz kommt zuerst mit der Landtagswahl in Sachsen-Anhalt schon der nächste Gegenwind zu. Aus Berlin, Jan-Henner Reitze.
5: VW-Konzernchef Oliver Blume schwört die Belegschaft auf tiefgreifende Einschnitte ein und fordert angesichts einer globalen Branchenkrise Zusammenhalt. Auf die nächsten Wochen kommt es an, alle müssen mitziehen, sagt er der Bild am Sonntag. Nächste Woche findet eine Reihe von außerordentlichen Betriebsversammlungen statt. Blume hatte bereits angekündigt, den Sparkurs deutlich zu verschärfen. Es wird um 4 Werke und bis zu 50.000 Stellen gebannt. In Griechenland hat eine heiße Wetterphase begonnen, die voraussichtlich etwa eine Woche andauern wird. Die Temperaturen werden örtlich auf bis zu 40 Grad Celsius steigen, teilte das Wetteramt mit. Wegen der extremen Trockenheit und starker Winde gilt in weiten Teilen Griechenlands eine hohe Waldbrandgefahr.
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8: Hey, Verkehrs-KI, was ist los auf den Straßen?
9: Auf der A7 Richtung Flensburg steht zwischen Schnelsen Nord und Quickborn ein defektes Fahrzeug. Und auf der A1 Richtung Bremen zwischen Moorfleet und Stillhorn 4 Kilometer.
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11: Euch einen schönen Sonntag mit uns und jetzt auch mit Bruce Springsteen. Für einige fängt ja morgen wieder der normale Wahnsinn an. Schule oder halt auch Arbeit nach den Ferien. Von daher genießen wir diesen Sonntag. Schön, dass ihr da seid. Hallo zusammen.

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2: Und jetzt haben wir auch eine geile Mischung. 1980, Bonnie M. gleich. Dann die späten 80er mit Madonna. Und hier Mitte 80er, Pat Benatar.

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Eines meiner absoluten Favorites von Madonna. Cherish, hör drauf auf dem Like a Prayer Album. Hier in unserem 80er Mixtape. Und das nächste, das gibt's wieder hier auf der 80er, 90er Oldie Antenne um halb. Marcone jetzt mit Walking in Memphis. Euch einen schönen Sonntag.

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5: Leichte Regenschauer ziehen gerade durch. In Blankenese sind es 16 Grad, in Marienthal 16 Grad. Heute bleibt es erst noch wechselhaft mit ein paar Schauern. Später mischen sich mehr Wolken und trockenere Abschnitte dazwischen. Dazu steigt die Temperatur im Tagesverlauf nur zögerlich an. In der Nacht sinken die Werte auf ungefähr 10 Grad. Morgen wird's freundlicher mit mehr Sonne zwischendurch und bis zu 20 Grad.
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6: Ich bin Tine Klimach. Bundeskanzler Friedrich Merz will das schwarz-rote Kabinett bei seiner Klausur in der kommenden Woche auf eine schnelle Umsetzung von Reformen einschwören. Es geht unter anderem um Rente, Steuern, Entbürokratisierung und Digitalisierung. Die Beschlüsse müssten so schnell wie möglich umgesetzt werden, sagte er der Bild am Sonntag. Das Kabinett kommt am Dienstag und am Mittwoch in Schloss Neu-Hardenberg in Brandenburg zusammen. Die Pflegeversicherung ist in Finanznöten. Deshalb ist eine Reform mit deutlichen Einschnitten geplant. Doch ein Punkt könnte revidiert werden. Bundesgesundheitsminister Carsten Lindemann will die bisher geplanten Einsparungen bei Rentenansprüchen für pflegende Angehörige möglichst nicht umsetzen. Das sagte er der Bild-Zeitung.
7: Menschen, die ihre Angehörigen pflegen, bekommen unter bestimmten Voraussetzungen Rentenbeiträge gezahlt, bis zu 740 Euro im Monat. Lindemanns Amtsvorgängerin Nina Waken hatte einen Entwurf zur Pflegereform vorgelegt, der diese Ansprüche auf 70% kürzen würde. Gesundheitsminister Lindemann findet, damit verliere die Gesellschaft an Wärme, weil es bei pflegenden Angehörigen um Menschen gehe, die unsere Gesellschaft zusammenhalten. Er werde versuchen, diesen Punkt noch zu korrigieren. Aus Berlin, Ronny Torchau.
6: Eine neue Schifffahrtsroute durch die Arktis nimmt an Fahrt auf. Neben Russland und China interessiert sich jetzt auch Südkorea für die alternative Route durch die Arktis. Ein Containerschiff legte am Abend für eine Testfahrt Richtung Europa ab, teilten südkoreanische Behörden mit. Das Schiff soll Häfen in Großbritannien, die Niederlanden und Polen anlaufen.
8: Südkorea geht es darum, neue Schiffsrouten für den Handel zwischen Asien und Europa zu testen. Die sogenannte Nordostpassage über die Arktis gilt als deutlich kürzer verglichen mit traditionellen Routen über den Indischen Ozean, aber sie ist einen großen Teil des Jahres durch Eis versperrt. Doch infolge des Klimawandels verlängert sich die schiffbare Zeit zunehmend. Umweltschützer warnen allerdings vor den Folgen des zunehmenden Schiffsverkehrs in der Arktis, denn die empfindlichen Ökosysteme könnten dadurch zerstört werden. Aus Seoul, Fabian Kretschmer.
6: Knapp die Hälfte der Menschen hat einer Umfrage des Meinungsforschungsinstituts INSA zufolge keine Angst vor der AfD. Nicht viel weniger fürchten sich aber vor ihr. 49% der Befragten antworteten auf die Frage mit Nein, 42% mit Ja. Mehr als die Hälfte der Befragten hält die AfD für rechtsextrem.
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9: Hey, Verkehrs-KI. Was ist los auf den Straßen?
10: Auf der A7 Richtung Hamburg, zwischen Dreieck Nordwest und Bahrenfeld, 4 Kilometer Stau. Und auf der A1 Richtung Bremen, zwischen Oeyendorf und Stillhorn, 10 Kilometer.
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12: Ich wünsche euch einen ganz zauberhaften Sonntagmittag. Wie schön, dass ihr da seid. Bon Jovi jetzt mit Keep the Faith. So hieß auch das dazugehörige Album. Und da war eine ganz schöne Wendung. Ja? Also weg vom Glam-Rock mit langen Haaren hin zum coolen Rock mit kurzen Haaren und Sonnenbrille. Ich fand's ganz nice.

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4: Nur hier immer um halb. Jetzt mit Asia, danach Jason Donovan und dann Bryan Adams und Tina Turner. Und da zeigen sie uns mal, wie viel Rock sie unterm Hintern hatten.

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Wein rausgehauen. Bryan Adams und Tina Turner, It's Only Love, Mitte der 80er. Mit dem Thema schlechthin Herzschmerz, Enttäuschungen, aber dann die Ansage, den Mut nicht zu verlieren, weil es am Ende doch nur die Liebe ist. Das nächste 80er Mixtape gibt's hier wieder um halb hier bei uns auf der 80er, 90er Audio-Antenne. Euch einen schönen Sonntag.

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5: Viele Wolken unterwegs. Im Treppenviertel sind es 16 Grad, in Eppendorf 16 Grad. Heute bleibt es erstmal grau, später mischt sich etwas leichter Regen dazwischen und zum Abend hin wird es wieder etwas freundlicher mit einzelnen Auflockerungen. In der Nacht sinken die Werte auf ungefähr 12 Grad. Morgen gibt es dann mehr Sonne zwischendurch und bis zu 21 Grad.
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6: Ich bin Tine Klimach. Rente, Steuern, Entbürokratisierung. Bundeskanzler Merz will eine zügige Umsetzung der von der schwarz-roten Koalition beschlossenen Reformen. Die Beschlüsse müssten so schnell wie möglich umgesetzt werden, sagte er der Bild am Sonntag.
7: Es gehe um eine schnelle und umfassende Entlastung für die Wirtschaft, vor allem fürs Handwerk und den Mittelstand. Das Kabinett kommt am Dienstag und Mittwoch in Schloss Neuhardenberg in Brandenburg zusammen. Wichtige Themen sind dabei auch die Ankurbelung der Wirtschaft sowie ein stärkerer Schutz vor Hitze und weiteren Folgen des Klimawandels. Trotz teils massiver Kritik aus Wirtschaft, Opposition, aber auch aus den eigenen Reihen, will die Bundesregierung an ihrem bisherigen Kurs festhalten, so der Kanzler weiter. Aus Berlin, David Riemer.
6: Italien will trotz neuer EU-Regeln bis auf Weiteres keine Migranten aus Deutschland zurücknehmen. Das sagte Vize-Regierungschef Matteo Salvini. Er begründet das damit, dass deutsche Hilfsorganisationen mit Schiffen Flüchtlinge im Mittelmeer aufnehmen und nach Italien bringen. Zwischen Rom und Berlin gibt es deshalb Streit über den Umgang mit den Menschen. Wieder Hitzealarm, auch für viele deutsche Urlauber. In Griechenland hat eine heiße Wetterphase begonnen, die voraussichtlich über eine Woche andauern wird. Die Temperaturen werden örtlich auf bis zu 40 Grad Celsius steigen, teilt das Wetteramt mit. Behörden wappnen sich, örtliche Ärzte geben Tipps.
8: Wegen extremer Trockenheit herrscht in weiten Teilen des Landes hohe Waldbrandgefahr. In Athen wurden klimatisierte Hallen geöffnet für Einwohner, die keine Klimaanlage zu Hause haben. Für herrenlose Tiere gibt es mehr als 130 Trinkstellen. Die Behörden raten besonders Touristen, die direkte Sonne zu meiden und ausreichend Wasser zu trinken. Auf keinen Fall fettige Nahrung und Alkohol zu sich nehmen, sagen die Ärzte. Aus Athen, Takis Zafos.
6: Zum Sport. Bayern-Profi Harry Kane ist zum Fußballer des Jahres in Deutschland gewählt worden. Sein Münchner Clubcoach Vincent Kompany gewann die Wahl zum Trainer des Jahres. Fußballerin des Jahres wurde Julia Gwin, ebenfalls vom FC Bayern. Der englische Nationalstürmer Kane setzte sich vor seinem französischen Teamkollegen Michael Olise durch. Auf Platz 3 landete der deutsche Nationalspieler Dennis Undaff vom VfB Stuttgart. Die Wahl findet unter deutschen Sportjournalisten statt.
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9: Hey, Verkehrs-KI, was ist los auf den Straßen?
10: Bürgerweide, Heidenkampsweg, zwischen Ankelmannsplatz und Billstraße. Dichter Verkehr. Und auf der A1 Richtung Bremen zwischen Ühlendorf und Horster Dreieck 13 Kilometer Stau. Auf der A7 Richtung Hamburg zwischen Dreieck Nordwest und Bahrenfeld 5 Kilometer.
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12: Euch einen schönen Sonntag. Schön, dass ihr ihn mit uns verbringt. Und jetzt auch mit den Pet Shop Boys. Und die waren ja wieder auf Tour dieses Jahr. haben zwar nur zwei Konzerte gespielt, eins davon in Berlin, in meiner Heimat. Und ich war dabei, ja, ich habe mir ein Ticket besorgt mit meinem Mann. Und das war wirklich fantastisch. Nur Hits. Und die Stimme von ihm ist immer noch so wie in den 80ern. Hier sind sie mit It's a Sin.

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2: 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Immer um halb. Mit Elton John, dem Alan Parsons Project und der Band aus Köln, die gerade 50. Geburtstag feiert. Was?

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5: Leichter Regen zieht durch. In der Hafen City sind es 17 Grad, in Marmstorf 16. Heute bleibt es erstmal wechselhaft mit ein paar Schauern. Später mischt sich mehr trockene Luft dazu und es wird Richtung Abend ruhiger, mit etwas Auflockerung. In der Nacht sinken die Werte auf ungefähr 11 Grad. Morgen wird's freundlicher, mit mehr Sonne im Verlauf und bis zu 21 Grad.
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6: Ich bin Dirk Zeitler. Italien will trotz neuer EU-Regeln bis auf Weiteres keine Migranten aus Deutschland zurücknehmen. Das sagte Vizeregierungschef Salvini. Er begründete dies damit, dass deutsche Hilfsorganisationen mit Schiffen Flüchtlinge im Meer aufnehmen und nach Italien bringen.
7: Theoretisch muss Italien nach den neuen EU-Regeln die Menschen aufnehmen, weil jeder Migrant in dem EU-Land einen Asylantrag stellen muss, das er zuerst betreten hat. Deshalb wollen Deutschland und andere Länder Migranten wieder zurückschicken, die über die italienische Küste in die EU kamen. Trotzdem hat Rom seit Inkrafttreten des neuen Pakts Mitte Juni keinen einzigen Migranten aus Deutschland zurückgenommen. Italien sagt, das Aufnahmesystem ist komplett überlastet. Laut italienischen Medien soll es bald neue Gespräche zwischen Berlin und Rom geben. Tine Klimach, Nachrichtenredaktion.
6: Die Ukraine braucht nach den Worten von Präsident Zelensky dringend Milliarden zur Finanzierung des Abwehrkampfs gegen Russland. Kiew erwarte von der EU 30 Milliarden Euro für die Verteidigungsausgaben, sagte er in Kiew. Allein 20 Milliarden seien notwendig, um die Gehälter der Soldaten, die Kompensation für die Familien der Gefallenen und andere Ausgaben zu bezahlen, so Zelensky. Bundeskanzler Merz will das schwarz-rote Kabinett bei seiner Klausur in der kommenden Woche auf eine schnelle Umsetzung von Reformen einschwören. Es geht unter anderem um Rente, Steuern, Entbürokratisierung und Digitalisierung. Die Beschlüsse müssten so schnell wie möglich umgesetzt werden, sagte er der Bild am Sonntag.
8: Dass der FC Bayern bei den Männerpreisen abräumt, kommt wenig überraschend, so souverän wie die Bayern letzte Saison aufspielten. Stürmer Harry Kane überzeugte die abstimmenden Sportjournalisten dabei wohl vor allem mit seinen 61 Toren für den Rekordmeister in 51 Pflichtspielen. Bayern-Coach Kompany galt bei den Trainern auch als klarer Favorit, nachdem er die Bayern zum Double-Gewinn gecoacht hat. Dass Julia Gwinn zur Fußballerin des Jahres in Deutschland gekürt wurde, kommt etwas überraschender nach ihren vielen jüngsten Verletzungen. Sportkollegen würdigen aber vor allem neben ihrem Spiel auch ihre Kämpfermentalität und Einstellung. René Tochau, Nachrichtenredaktion.
6: Zum Sport. Bayern-Profi Harry Kane ist zum Fußballer des Jahres in Deutschland gewählt worden. Sein Münchner Clubcoach Vincent Kompany gewann bei der vom Kicker organisierten Abstimmung die Wahl zum Trainer des Jahres. Fußballerin des Jahres wurde Julia Gwinn, ebenfalls vom FC Bayern.
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9: Hey, Verkehrs-KI. Was ist los auf den Straßen?
10: Auf der A1 Richtung Bremen zwischen Öhendorf und Maschenerkreuz 12 Kilometer Stau. Und auf der A7 Richtung Flensburg zwischen Heimfeld und Othmarschen 6 Kilometer Stau. Und auf der A7 Richtung Hamburg zwischen Schnelsen und Bahrenfeld 5 Kilometer.
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11: Euch einen schönen Sonntag. Wie schön, dass ihr ihn mit uns verbringt. Gleich auch mit Lobo und der Cutting Crew. Aber erst einmal denken wir an die gute alte Raving-Zeit. Also ich hatte sie mit der einen oder anderen Love Parade damals in den 90ern in Berlin. Hier ist Robert Miles und Children. Lasst uns doch einfach ein bisschen träumen.

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1: Moin, ich bin Jan Zerbst und das sind 101 Dinge, die ein echtes Nordlicht gemacht haben muss und was der Rest von Deutschland unbedingt über unseren Norden wissen sollte.
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1: Und jetzt Norddeutsch essen gehen. Überall an der Küste können wir auf eine Pizza zum Italiener gehen. Komischerweise funktioniert das andersrum nicht. Kein Italiener sagt, du, in Florenz hat jetzt so ein netter Norddeutscher aufgemacht. Ich lade dich auf eine Scholle und einen Grog ein. Ziehst du deinen Friesennerz für mich an? Wieder ein Beweis, norddeutschen Charme gibt's auch nur in Norddeutschland. Keiner soll erfahren, wie gut Restaurantbesuche im Norden sind. Wobei diese Art unserer Gastlichkeit würde sowieso niemand verstehen. Wenn du zu deinem Lieblingsitaliener gehst, dann heißt es ja Buonasera, allora, vino rosso, per la signora, pizza, pasta, tiramisu, tutto bene, grazie mille und so weiter. Direkt übersetzt heißt das in einem norddeutschen Restaurant Moin. Küche hat schon zu, kannst höchstens noch ein Spiegelei haben. Ne?
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3: Nur hier auf der 80er, 90er Audioantenne und immer um halb. Drei Songs, die euch so richtig in die 80er beamen. Nick Cave ist mit dabei, der unter anderem damals von Madonna auch ein bisschen gefeatured wurde. Fergal Sharkey und das hier ist Mr. Marvin Gaye, Sexual Healing.

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Sein erster Song damals, Each Time You Break My Heart, unter anderem mitgeschrieben von Madonna. Und wenn wir mal genau hinhören, im Hintergrundgesang, da haben wir auch die Queen of Pop, Nick Cayman aus den 80ern, hier bei unserem 80er Mixtape. Und das hört ihr wieder um halb hier auf der 80er, 90er Audio-Antenne.

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2: Leichter Regen zieht durch. Es sind 17 Grad im Karolinenviertel, 16 in Rissen. Dazu bleibt's heute erstmal feucht, später mischen sich mehr Wolken rein und gegen Abend wird der Regen schwächer. In der Nacht sinken die Werte auf ungefähr 12 Grad. Morgen wird's freundlicher mit mehr Sonne und bis zu 21 Grad.
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3: Ich bin Doc Zeitler. Der heftig kriselnde VW-Konzern steht vor brisanten Tagen. Kommende Woche soll eine Reihe von außerordentlichen Betriebsversammlungen bei Volkswagen stattfinden. VW-Vorstandschef Blume hat jetzt in der Bild am Sonntag einen Appell an die Belegschaft gerichtet.
4: Die Autobranche steckt in der Krise. Geopolitik, Handelsbarrieren und schwache Märkte. Und viele der großen deutschen Autokonzerne haben zu lange auf Verbrenner gesetzt, anstatt auf E-Autos. Da kommt viel zusammen. VW-Konzernchef Blume schwört die Belegschaft weiter auf tiefgreifende Einschnitte ein. Auf die nächsten Wochen komme es an, alle müssten mitziehen, sagte er im Zeitungsinterview. Blume hatte bereits im Frühjahr angekündigt, den Sparkurs deutlich verschärfen zu wollen. Seitdem wird um 4 Werke und bis zu 50.000 Stellen gebannt. Tine Klimach, Nachrichtenredaktion.
3: Italien will trotz neuer EU-Regeln bis auf Weiteres keine Migranten aus Deutschland zurücknehmen, das sagte Vizeregierungschef Salvini. Er begründete dies damit, dass deutsche Hilfsorganisationen mit Schiffen Flüchtlinge im Meer aufnehmen und nach Italien bringen. Zwei Bergdramen in Tirol haben Deutsche das Leben gekostet. In einem Klettergarten ist ein 19-Jähriger aus Hamburg vor den Augen seiner Freundin in den Tod gestürzt. Und bei einer Bergtour in den Zillertaler Alpen in Tirol verunglückte ein 64-jähriger Mann aus Oberursel tödlich.
5: Gleich zwei Deutsche sind in Tirol vor den Augen ihrer Freunde und Verwandten in den Tod gestürzt. Ein 19-Jähriger aus Hamburg fällt in einem Klettergarten am Großglockner, da wo man eigentlich gesichert ist, aus 40 Metern Höhe in die Tiefe. Die Freunde können nichts machen. In den Zillertaler Alpen stürzt ein 64-Jähriger beim Gipfelabstieg vor den Augen seines Sohnes und seines Neffen 80 Meter in die Tiefe. Der Notarzt kann nur noch den Tod feststellen. Aus Genf, Christiane Ölrich.
3: Zum Sport. Bayern-Profi Harry Kane ist zum Fußballer des Jahres in Deutschland gewählt worden. Sein Münchner Clubcoach Vincent Kompany gewann bei der von Kicker organisierten Abstimmung die Wahl zum Trainer des Jahres. Fußballerin des Jahres wurde Julia Gwin, ebenfalls vom FC Bayern.
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6: Hey, Verkehrs-KI, was ist los auf den Straßen?
7: Auf der A7 Richtung Flensburg zwischen Heimfeld und Othmarschen 7 Kilometer Stau. Auf der A1 Richtung Bremen zwischen Billstedt und Stillhorn 9 Kilometer Stau. Und in der Bürgerweide zwischen Ankelmannsplatz und Bildstraße Dichter. 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
5: Viele Wolken liegen über uns. 17 Grad in Söderdorf, 17 Grad in Horn. Dazu bleibt es heute meist grau. Erst am späteren Nachmittag lockert es etwas auf. Und gegen Abend mischen sich mehr Wolken und ein paar aufgelockerte Phasen rein. In der Nacht geht's runter auf ungefähr 11 Grad. Morgen wird's freundlicher, mit etwas Sonne und bis zu 21 Grad.
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6: Ich bin Dirk Zeitler. Zwischen Deutschland und Italien verschärft sich ein Streit über den Umgang mit Bootsflüchtlingen aus dem Mittelmeer. Der italienische Vizeregierungschef Salvini verkündete am Wochenende, sein Land werde aus Deutschland keinen einzigen illegalen Einwanderer zurücknehmen, solange deutsche Hilfsorganisationen im Meer unterwegs seien. Die Bundesregierung verweist hingegen auf bestehende EU-Regelungen.
7: Italiens rechte Dreierkoalition von Ministerpräsidentin Giorgia Meloni begründet ihre Haltung damit, dass deutsche Hilfsorganisationen seit Jahren auf dem Mittelmeer immer wieder Bootsflüchtlinge an Bord nehmen, um sie dann in italienische Häfen zu verschiffen. Angeblich kamen auf diese Weise allein seit Jahresbeginn 2200 Migranten ins Land. Rom verlangt nun, dass diese Zahl mit der Zahl der möglichen Rückkehrer aus Deutschland verrechnet wird und besteht auf einem Ausgleich aus Berlin. Aus Rom.
6: Der heftig kriselnde VW-Konzern steht vor brisanten Tagen. Kommende Woche soll eine Reihe von außerordentlichen Betriebsversammlungen bei Volkswagen stattfinden. Die Arbeitnehmerseite fordert Details zu den befürchteten massiven Sparplänen. VW-Vorstandschef Blume hat jetzt in der Bild am Sonntag einen Appell an die Belegschaft gerichtet.
8: Die Autobranche steckt in der Krise. Geopolitik, Handelsbarrieren und schwache Märkte. Und viele der großen deutschen Autokonzerne haben zu lange auf Verbrenner gesetzt, anstatt auf E-Autos. Da kommt viel zusammen. VW-Konzernchef Blume schwört die Belegschaft weiter auf tiefgreifende Einschnitte ein. Auf die nächsten Wochen komme es an. Alle müssten mitziehen, sagte er im Zeitungsinterview. Tine Klimach, Nachrichtenredaktion.
6: Zwei Bergdramen in Tirol haben Deutschen das Leben gekostet. In einem Klettergarten ist ein 19-Jähriger aus Hamburg vor den Augen seiner Freunde in den Tod gestürzt. Und bei einer Bergtour in den Zillertaler Alpen in Tirol verunglückte ein 34-jähriger Mann aus Oberursel tödlich. Zum Sport. Bundesliga-Absteiger 1. FC Heidenheim hat im DFB-Pokal bei einem Viertligisten eine Demontage erlebt. Der SSV Jedelo 2 jubelte über eine große Überraschung und seinen erstmaligen Zweitrundeneinzug. Gesperrten Langzeittrainer Frank Schmidt an der Seitenlinie blamierte sich der Fußball-Bundesligist beim niedersächsischen Regionalligisten mit einer 2:5-Schlappe.
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9: Hey, Verkehrs-KI, was ist los auf den Straßen?
10: Auf der A7 Richtung Hamburg steht bei Othmarschen ein defektes Fahrzeug. Auf der A1 Richtung Bremen steht bei Stillhorn ein defektes Fahrzeug. Und auf der A7 Richtung Flensburg 7 Kilometer Stau zwischen Heimfeld und Othmarschen.

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6: Viele Wolken hängen über uns. Im Schanzenviertel sind es 18 Grad, in Rahlstedt 17 Grad. Heute bleibt's eher trüb. Zwischendurch lockert es mal etwas auf. Und am Abend wird der Himmel nach und nach freundlicher. In der Nacht geht's auf ungefähr 10 Grad runter. Morgen gibt's dann mehr Sonne zwischendurch und bis zu 21 Grad.
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7: Ich bin Doc Zeitler. Die Pflegeversicherung ist in Finanznöten, deshalb ist eine Reform geplant, die auch deutliche Einschnitte beinhalten soll. Doch ein Punkt könnte noch revidiert werden. Der neue Bundesgesundheitsminister Linnemann will die bisher geplanten Einsparungen bei Rentenansprüchen für pflegende Angehörige möglichst nicht umsetzen.
8: Menschen, die ihre Angehörigen pflegen, bekommen unter bestimmten Voraussetzungen Rentenbeiträge gezahlt, bis zu 740 Euro im Monat. Linnemanns Amtsvorgängerin Nina Waken hatte einen Entwurf zur Pflegereform vorgelegt, der diese Ansprüche auf 70% kürzen würde. Gesundheitsminister Linnemann findet, damit verliere die Gesellschaft an Wärme, weil es bei pflegenden Angehörigen um Menschen gehe, die unsere Gesellschaft zusammenhalten. Er werde versuchen, diesen Punkt noch zu korrigieren. Auch andere Vertreter der Regierungsparteien hatten sich schon kritisch zu diesem Punkt geäußert. Diskutiert wird nun, wie man einen Erhalt der Rentenpunkte gegenfinanzieren könnte. Ronny Tochau, Nachrichtenredaktion.
7: Zwischen Deutschland und Italien verschärft sich ein Streit über den Umgang mit Bootsflüchtlingen aus dem Mittelmeer. Der italienische Vizeregierungschef Salvini verkündete, sein Land werde aus Deutschland keinen einzigen illegalen Einwanderer zurücknehmen, solange deutsche Hilfsorganisationen im Meer unterwegs seien. Die Bundesregierung verweist hingegen auf bestehende EU-Regelungen. Zwei Bergdramen in Tirol haben Deutsche das Leben gekostet. In einem Klettergarten ist ein 19-Jähriger aus Hamburg vor den Augen seiner Freunde in den Tod gestürzt. Und bei einer Bergtour in den Zillertaler Alpen in Tirol verunglückte ein 64-jähriger Mann aus Oberursel tödlich.
9: Ein 19-Jähriger aus Hamburg fällt in einem Klettergarten am Großglockner, da wo man eigentlich gesichert ist, aus 40 Metern Höhe in die Tiefe. Die Freunde können nichts machen. In den Zillertaler Alpen stürzt ein 64-Jähriger beim Gipfelabstieg vor den Augen seines Sohnes und seines Neffen 80 Meter in die Tiefe. Der Notarzt kann nur noch den Tod feststellen. Aus Genf, Christiane Ölrich.
7: Zum Sport. Bundesliga-Absteiger 1. FC Heidenheim hat im DFB-Pokal bei einem Viertligisten eine Demontage erlebt. Der SSV Jedelo 2 jubelte über eine große Überraschung und seinen erstmaligen Zweitrundeneinzug. Der Regionalligist siegte 5:2 gegen Heidenheim. Der VfL Bochum setzte sich im einzigen Zweitligaduell der ersten Runde des DFB-Pokals gegen Greuther Fürth mit 2:1 durch.
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10: Hey, Verkehrs-KI, was ist los auf den Straßen?
11: Heidenkampsweg, dichter Verkehr. Auf der A1 Richtung Bremen zwischen Bildstedt und Stillhorn 8 Kilometer Stau. Und in der Amsingstraße zwischen Süderstraße und Zweibrückenstraße dichter Verkehr.

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3: Viele Wolken hängen heute noch über uns. Im Schanzenviertel sind es 17 Grad, in Othmarschen 16 Grad. Heute bleibt es meist trocken, dazu immer wieder ein paar helle Abschnitte. Und am frühen Abend geht die Temperatur langsam etwas zurück. In der Nacht sinken die Werte auf ungefähr 12 Grad. Morgen startet es erst mit Nebel und vielen Wolken. Danach setzt sich öfter die Sonne durch und es werden bis zu 21 Grad.
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4: Ich bin Dirk Zeitler. Die Pflegeversicherung ist in Finanznöten, deshalb ist eine Reform geplant, die auch deutliche Einschnitte beinhalten soll. Doch ein Punkt könnte noch revidiert werden. Der neue Bundesgesundheitsminister Lindemann will die bisher geplanten Einsparungen bei Renteneinsprüchen für pflegende Angehörige möglichst nicht umsetzen. Das sagte er der Bild am Sonntag. Zwischen Deutschland und Italien verschärft sich ein Streit über den Umgang mit Bootsflüchtlingen aus dem Mittelmeer. Der italienische Vizeregierungschef Salvini verkündete am Wochenende, sein Land werde aus Deutschland keinen einzigen illegalen Einwanderer zurücknehmen, solange deutsche Hilfsorganisationen im Mittelmeer unterwegs seien.
5: Italiens rechte Dreierkoalition von Ministerpräsidentin Giorgia Meloni begründet ihre Haltung damit, dass deutsche Hilfsorganisationen seit Jahren auf dem Mittelmeer immer wieder Bootsflüchtlinge an Bord nehmen, um sie dann in italienische Häfen zu verschiffen. Angeblich kamen auf diese Weise allein seit Jahresbeginn 2200 Migranten ins Land. Rom verlangt nun, dass diese Zahl mit der Zahl der möglichen Rückkehrer aus Deutschland verrechnet wird und besteht auf einem Ausgleich aus Berlin. Aus Rom, Christoph Saturn.
4: Mit den weiter ungelösten Spannungen im Nahen Osten liegen die Benzinpreise in Deutschland nur knapp unter ihrem Rekordhoch. Superbenzin der Sorte E10 kostete nach Angaben des ADAC zuletzt im bundesweiten Tagesdurchschnitt je Liter 2,16 Euro. Damit fehlt nur wenige Cent zum Allzeithoch von 2,20 Euro aus dem März 2022.
6: Diesel ist zwar noch etwas weiter vom Allzeitrekord entfernt, hat aber zuletzt ebenfalls preislich ordentlich zugelegt. Laut ADAC zeichnet sich schon ab, 2026 könnte das bisher teuerste Tankjahr überhaupt werden. Nicht nur der Iran-Krieg treibt die Preise hoch, auch das aktuelle Niedrigwasser am Rhein erhöht die Transportkosten. Staatliche Entlastungsmaßnahmen wie zuletzt der Tankrabatt sind aktuell nicht geplant. Auf EU-Ebene machte sich zuletzt Finanzminister Klingbeil mit einigen Kollegen für eine Übergewinnsteuer bei Ölkonzernen stark. Für außergewöhnliche Gewinne müssten die Firmen dann eine Abgabe zahlen. Ursula Winkler, Nachrichtenredaktion.
4: Zum Sport. Bundesliga-Absteiger 1. FC Heidenheim hat im DFB-Pokal bei einem Viertligisten eine Demontage erlebt. Der SSV Jedelo jubelt über eine große Überraschung und seinen erstmaligen Zweitrundeneinzug. Der Regionalligist siegte 5:2 gegen Heidenheim.
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1: Hey, Verkehrs-KI. Was ist los auf den Straßen?
7: Auf der A7 Richtung Flensburg, 7 Kilometer Stau. Zwischen Heimfeld und Othmarschen und Cuxhavener Straße. 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
1: Viele Wolken unterwegs. Im Harburg sind es 16 Grad, in Bill steht 16 Grad. Heute bleibt es erstmal freundlich gemischt, mit Sonne und Wolken. Dazu wirkt der Abend eher ruhig und trocken. Später lockert es zwischendurch noch etwas auf. In der Nacht sinken die Werte auf ungefähr 11 Grad. Morgen wird es freundlicher, mit mehr Sonne und bis zu 20 Grad.
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2: Ich bin Dirk Zeitler. Mit den weiter ungelösten Spannungen im Nahen Osten liegen die Benzinpreise in Deutschland nur knapp unter ihrem Rekordhoch. Superbenzin der Sorte E10 kostete nach Angaben des ADAC zuletzt im bundesweiten Tagesdurchschnitt je Liter 2,16 Euro. Damit fehlten nur wenige Cent zum Allzeithoch von 2,20 Euro.
3: Diesel ist zwar noch etwas weiter vom Allzeitrekord entfernt, hat aber zuletzt ebenfalls preislich ordentlich zugelegt. Laut ADAC zeichnet sich schon ab, 2026 könnte das bisher teuerste Tankjahr überhaupt werden. Nicht nur der Iran-Krieg treibt die Preise hoch, auch das aktuelle Niedrigwasser am Rhein erhöht die Transportkosten. Staatliche Entlastungsmaßnahmen wie zuletzt der Tankrabatt sind aktuell nicht geplant. Auf EU-Ebene machte sich zuletzt Finanzminister Klingbeil mit einigen Kollegen für eine Übergewinnsteuer bei Ölkonzernen stark. Für außergewöhnliche Gewinne müssten die Firmen dann eine Abgabe zahlen. Ursula Winkler, Nachrichtenredaktion.
2: Zwischen Deutschland und Italien verschärft sich ein Streit über den Umgang mit Bootsflüchtlingen aus dem Mittelmeer. Der italienische Vizeregierungschef Salvini verkündete, sein Land werde aus Deutschland keinen einzigen illegalen Einwanderer zurücknehmen, solange deutsche Hilfsorganisationen im Mittelmeer unterwegs seien. Die Bundesregierung verweist hingegen auf bestehende EU-Regelungen.
4: Italiens rechte Dreierkoalition von Ministerpräsidentin Giorgia Meloni begründet ihre Haltung damit, dass deutsche Hilfsorganisationen seit Jahren auf dem Mittelmeer immer wieder Bootsflüchtlinge an Bord nehmen, um sie dann in italienische Häfen zu verschiffen. Angeblich kamen auf diese Weise allein seit Jahresbeginn 2200 Migranten ins Land. Rom verlangt nun, dass diese Zahl mit der Zahl der möglichen Rückkehrer aus Deutschland verrechnet wird und besteht auf einem Ausgleich aus Berlin. Aus Rom, Christoph Sato.
2: Die Pflegeversicherung ist in Finanznöten, deshalb ist eine Reform geplant, die auch deutliche Einschnitte beinhalten soll. Doch ein Punkt könnte noch revidiert werden. Der neue Bundesgesundheitsminister Lindemann will die bisher geplanten Einsparungen bei Rentenansprüchen für pflegende Angehörige möglichst nicht umsetzen. Zum Sport. Die Fußball-Bundesligisten Borussia Mönchengladbach und Mainz 05 sind mit klaren Siegen in die zweite Runde des DFB-Pokals eingezogen. Mainz siegte mit 9:0 beim Fünftligisten VfB Grischow. Die Gladbacher gewannen mit 5:0 beim Oberligisten TSV Schott Mainz. Union bezwang den Zweitligisten Eintracht Braunschweig auswärts mit 4:2.
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5: Hey, Verkehrs-KI, was ist los auf den Straßen?
6: Auf der A7 Richtung Flensburg steht zwischen Schnelsen Nord und Krickborn ein defektes Fahrzeug. Und auf der A7 Richtung Flensburg staut es sich zwischen Heimfeld und Othmarschen auf 7 Kilometer.

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1: Moin, ich bin Jan Zerbst und das sind 101 Dinge, die ein echtes Nordlicht gemacht haben muss und was der Rest von Deutschland unbedingt über unseren Norden wissen sollte.
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1: Und jetzt Norddeutsch essen gehen. Überall an der Küste können wir auf eine Pizza zum Italiener gehen. Komischerweise funktioniert das andersrum nicht. Kein Italiener sagt, du, in Florenz hat jetzt so ein netter Norddeutscher aufgemacht. Ich lade dich auf eine Scholle und einen Grog ein. Ziehst du deinen Friesenerz für mich an? Wieder ein Beweis, norddeutschen Charme gibt's auch nur in Norddeutschland. Keiner soll erfahren, wie gut Restaurantbesuche im Norden sind. Wobei diese Art unserer Gastlichkeit würde sowieso niemand verstehen. Wenn du zu deinem Lieblingsitaliener gehst, dann heißt es ja Buonasera, allora, vino rosso, per la signora, pizza, pasta, tiramisu, tutto bene, grazie mille und so weiter. Direkt übersetzt heißt das in einem norddeutschen Restaurant Moin. Küche hat schon zu, kannst höchstens noch ein Spiegelei haben. Ne?
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1: Teilweise bewölkt bei uns. In Duisdorf sind es 16 Grad, in Heimfeld 15 Grad. Heute Abend bleibt es noch wechselhaft mit ein paar Wolkenlücken. Später wird es ruhiger und in der Nacht sinken die Werte auf ungefähr 10 Grad. Morgen startet der Tag erst mit Nebel und Sonne, dann geht's freundlich weiter bis zu 20 Grad.
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2: Ich bin Dirk Zeitler. Außenminister Wadefuhl hat bei seiner Ukraine-Reise die Millionenstadt Kharkiv nur etwa 30 Kilometer von der Frontlinie mit den russischen Angreifern besucht. Dort sprach er an der Universität mit Studentinnen und Studenten und sah sich unter anderem ein mehrfach mit russischen Raketen attackiertes Kraftwerk an.
3: Es ist schon die vierte Ukraine-Reise für Außenminister Wadefuhl, aber seine erste in Frontnähe. Die Millionenstadt wird regelmäßig angegriffen. Allein das Kraftwerk wurde bereits 6-mal mit russischen Raketen attackiert. Auch während des Besuchs von Wadefuhl gab es mehrfach Luftalarm in der Stadt. Er würdigte den unheimlichen Widerstandswillen der Bewohner. An der Uni sprach er unter anderem mit einer jungen Studentin, die nach Semestern in Essen und Berlin freiwillig in ihre Heimat zurückgekehrt ist. Sie habe sich an die ständigen Luftalarme gewöhnt. Sie räumte aber auch ein, als sie kürzlich einen Drohnenangriff sah, habe sie Angst gehabt wie noch nie. Ursula Winkler, Nachrichtenredaktion.
2: Mit den weiter ungelösten Spannungen im Nahen Osten liegen die Benzinpreise in Deutschland nur knapp unter ihrem Rekordhoch. Superbenzin der Sorte E10 kostete nach Angaben des ADAC zuletzt im bundesweiten Tagesdurchschnitt je Liter 2,16 Euro. Damit fehlen nur wenige Cent zum Allzeithoch von 2,20 Euro. Italien will trotz neuer EU-Regeln bis auf Weiteres keine Migranten aus Deutschland zurücknehmen. Das sagte Vize-Regierungschef Salvini. Er begründete dies damit, dass deutsche Hilfsorganisationen mit Schiffen Flüchtlinge im Meer aufnehmen und nach Italien bringen.
4: Theoretisch muss Italien nach den neuen EU-Regeln die Menschen aufnehmen, weil jeder Migrant in dem EU-Land einen Asylantrag stellen muss, das er zuerst betreten hat. Deshalb wollen Deutschland und andere Länder Migranten wieder zurückschicken, die über die italienische Küste in die EU kamen. Trotzdem hat Rom seit Inkrafttreten des neuen Pakts Mitte Juni keinen einzigen Migranten aus Deutschland zurückgenommen. Italien sagt, das Aufnahmesystem ist komplett überlastet. Tine Klimach, Nachrichtenredaktion.
2: Zum Sport. Die Fußball-Bundesligisten Borussia Mönchengladbach und Mainz 05 sind mit klaren Siegen in die zweite Runde des DFB-Pokals eingezogen. Mainz siegte mit 9:0 beim Fünftligisten Kricho. Die Gladbacher gewannen mit 5:0 beim Oberligisten Schott Mainz. Union bezwang den Zweitligisten Eintracht Braunschweig auswärts mit 4:2.
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5: Hey, Verkehrs-KI. Was ist los auf den Straßen?
6: Auf der A1 Richtung Lübeck. Gefahr durch Personen auf der Fahrbahn zwischen Stillhorn und Morflied. Und auf der A7 Richtung Flensburg. Zwischen Waltershof und Othmarschen 1 Kilometer. Oh.

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1: Viele Wolken, dazu ab und zu etwas Auflockerung. Es sind 16 Grad in Eimsbüttel, 14 in Neugraben-Fischbek. Heute Abend bleibt es wechselhaft mit mal mehr Wolken, mal klareren Phasen. Trocken und ruhig, später wird es in der Nacht noch etwas frischer. In der Nacht sinken die Werte auf ungefähr 11 Grad. Morgen gibt's dann mehr freundliche Abschnitte und bis zu 21 Grad.
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2: Ich bin Dirk Zeitler. Mit den weiter ungelösten Spannungen im Nahen Osten liegen die Benzinpreise in Deutschland nur knapp unter ihrem Rekordhoch. Superbenzin der Sorte E10 kostete nach Angaben des ADAC zuletzt im bundesweiten Tagesdurchschnitt je Liter 2,16 Euro. Damit fehlten nur wenige Cent zum Allzeithoch von 2,20 Euro.
3: Laut ADAC zeichnet sich schon ab, 2026 könnte das bisher teuerste Tankjahr überhaupt werden. Nicht nur der Iran-Krieg treibt die Preise hoch, auch das aktuelle Niedrigwasser am Rhein erhöht die Transportkosten. Staatliche Entlastungsmaßnahmen wie zuletzt der Tankrabatt sind aktuell nicht geplant. Auf EU-Ebene machte sich zuletzt Finanzminister Klingbeil mit einigen Kollegen für eine Übergewinnsteuer bei Ölkonzernen stark. Für außergewöhnliche Gewinne müssten die Firmen dann eine Abgabe zahlen. Ursula Winkler, Nachrichtenredaktion.
2: Zwischen Deutschland und Italien verschärft sich ein Streit über den Umgang mit Bootsflüchtlingen aus dem Mittelmeer. Der italienische Vizeregierungschef Salvini verkündete, sein Land werde aus Deutschland keinen einzigen illegalen Einwanderer zurücknehmen, solange deutsche Hilfsorganisationen im Mittelmeer unterwegs seien. Die Bundesregierung verweist hingegen auf bestehende EU-Regelungen.
4: Italiens rechte Dreierkoalition von Ministerpräsidentin Giorgia Meloni begründet ihre Haltung damit, dass deutsche Hilfsorganisationen seit Jahren auf dem Mittelmeer immer wieder Bootsflüchtlinge an Bord nehmen, um sie dann in italienische Häfen zu verschiffen. Angeblich kamen auf diese Weise allein seit Jahresbeginn 2200 Migranten ins Land. Rom verlangt nun, dass diese Zahl mit der Zahl der möglichen Rückkehrer aus Deutschland verrechnet wird und besteht auf einem Ausgleich aus Berlin. Aus Rom, Christoph Sartor.
2: Die Pflegeversicherung ist in Finanznöten, deshalb ist eine Reform geplant, die auch deutliche Einschnitte beinhalten soll. Doch ein Punkt könnte noch revidiert werden. Der neue Bundesgesundheitsminister Lindemann will die bisher geplanten Einsparungen bei Rentenansprüchen für pflegende Angehörige möglichst nicht umsetzen. Zum Sport. Die Fußball-Bundesligisten Borussia Mönchengladbach und Mainz 05 sind mit klaren Siegen in die zweite Runde des DFB-Pokals eingezogen. Mainz siegte mit 9:0 beim Fünftligisten VfB Krischow. Die Gladbacher gewannen mit 5:0 beim Oberligisten TSV Schott Mainz. Union bezwang den Zweitligisten Eintracht Braunschweig auswärts mit 4:2.
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5: Hey, Verkehrs-KI. Was ist los auf den Straßen?
6: Auf der A1 Richtung Bremen blockiert ein defektes Fahrzeug zwischen Dreieck Norderelbe und Stillhorn. Und auf der A7 Richtung Hamburg steht ein liegengebliebenes Fahrzeug zwischen Volkspark und Sparen. Oh.

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1: Viele Wolken hängen noch am Abendhimmel. Es sind 14 Grad in Bramfeld, 14 in Wilhelmsburg. Heute bleibt es erstmal wechselnd bewölkt, zwischendurch auch mal klarer. Und in der Nacht wird es ruhiger und trockener. In der Nacht sinken die Werte auf ungefähr 11 Grad. Morgen gibt es dann mehr Sonne, nur ein paar Wolken und bis zu 21 Grad.
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2: Ich bin David Riemer. Gesundheitsminister Linnemann hat sich gegen die geplanten Einsparungen bei den Rentenansprüchen pflegender Angehöriger ausgesprochen. Das macht er bei der Bild am Sonntag deutlich. Unterstützung bekommt er dafür von den gesetzlichen Krankenkassen und der Stiftung Patientenschutz.
3: Wer seine Angehörigen pflegt, soll künftig weniger Rente als bisher bekommen. Das sehen die bisherigen Sparpläne vor. Diesen Punkt will Linnemann ändern. Er nennt die Pflegenden die Alltagshelden Deutschlands. Patientenschützer loben bereits das Ende eines politischen Irrwegs. Auch der Spitzenverband der gesetzlichen Kassen nennt die Kürzungen für Pflegende einen falschen Ansatz. Es brauche zur Finanzierung eine bessere Lösung, als weiter die Beitragszahler der Pflegeversicherung zur Kasse zu bitten, sagte Vorstandschef Blatt. Aus Berlin Ursula Winkler.
2: Mit den weiter ungelösten Spannungen im Nahen Osten liegen die Benzinpreise in Deutschland nur knapp unter ihrem Rekordhoch. Superbenzin der Sorte E10 kostete nach Angaben des ADAC am Samstag im bundesweiten Tagesdurchschnitt 2,17 Euro je Liter. Damit fehlen nur wenige Cent zum Allzeithoch von 2,20 Euro aus dem März 2022. Für Diesel mussten Autofahrer am Samstag im Schnitt 2,26 Euro je Liter zahlen, so der ADAC. Wie gefährlich ist die AfD? Braucht es eine Brandmauer oder gar ein Parteiverbot? Darüber sind sich die Deutschen laut einer aktuellen Umfrage des INSA-Instituts im Auftrag der Bild sehr uneins.
4: Haben Sie Angst vor der AfD? Auf diese Frage antworten in der Umfrage 49% mit Nein, 42% mit Ja. Überdurchschnittlich hoch ist die Angst bei Älteren. Dass die AfD rechtsextrem ist, bejaht dabei übrigens mehr als die Hälfte der Befragten. Es haben also offenbar auch Menschen keine Angst vor der AfD, obwohl sie glauben, dass sie rechtsextrem ist. Bei den Ostwahlen könnte es bei AfD-Erfolgen darum gehen, ob andere Parteien mit ihr zusammenarbeiten. 39% sind in der INSA-Umfrage dafür. Knapp 50% plädieren dagegen für eine Brandmauer. Aus Berlin Ronny Tochau.
2: Die Fußball-Bundesligisten Mönchengladbach, Mainz und Freiburg sind mit klaren Siegen in die zweite Runde des DFB-Pokals eingezogen. Der in die zweite Liga abgestiegene 1. FC Heidenheim und der FC St. Pauli erlebten Blamagen. Die Ergebnisse: Schott Mainz-Gladbach 0:5, Krischow Mainz 0:9, Düsseldorf-Freiburg 1:5, Braunschweig-Union Berlin 2:4, Lübeck-Paderborn 2:4, Essen-St. Pauli 2:0 und Jeddelo-Heidenheim 5:2.
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5: Hey, Verkehrs-KI, was ist los auf den Straßen?
6: Auf der A261 Richtung Buchholzer Dreieck steht zwischen Tötensinn und Buchholzer Dreieck ein defektes Fahrzeug.
7: Oh.

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4: Hier bei uns ist es gerade noch ziemlich grau. Es sind 13 Grad in Marmsdorf, 12 in Großborstel. In der Nacht bleibt es erstmal trocken und mit vielen Wolken. Später mischt sich auch Nebel dazu, bevor sich das ganze Morgen wieder aufhellt. Dann wird's freundlicher, mit etwas Sonne und bis zu 20 Grad. In der Nacht sinken die Werte auf ungefähr 10 Grad. Morgen wird's insgesamt angenehmer, mit mehr Sonne und bis zu 20 Grad.
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5: Ich bin David Riemer. Außenminister Wadefuhl hat bei seiner Ukraine-Reise die Millionenstadt Kharkiv nur etwa 30 Kilometer von der Frontlinie mit den russischen Angreifern besucht. Unter anderem sprach er an der Universität mit Studentinnen und Studenten und sah sich ein mehrfach mit russischen Raketen attackiertes Kraftwerk an.
6: Es ist schon die 4. Ukraine-Reise für Außenminister Wadefuhl, aber seine erste in Frontnähe. Die Millionenstadt wird regelmäßig angegriffen. Allein das Kraftwerk wurde bereits 6-mal mit russischen Raketen attackiert. Auch während des Besuchs von Wadefuhl gab es mehrfach Luftalarm in der Stadt. Er würdigte den unheimlichen Widerstandswillen der Bewohner. An der Uni sprach er unter anderem mit einer jungen Studentin, die nach Semestern in Essen und Berlin freiwillig in ihre Heimat zurückgekehrt ist. Sie habe sich an die ständigen Luftalarme gewöhnt. Sie räumte aber auch ein, als sie kürzlich einen Drohnenangriff sah, habe sie Angst gehabt wie noch nie. Ursula Winkler, Nachrichtenredaktion.
5: Zwei Bergdramen in Tirol haben Deutsche das Leben gekostet. Dort ist ein 19-Jähriger aus Hamburg in den Tod gestürzt und bei einer Bergtour verunglückte ein Mann aus Oberursel tödlich.
7: Gleich zwei Deutsche sind in Tirol vor den Augen ihrer Freunde und Verwandten in den Tod gestürzt. Ein 19-Jähriger aus Hamburg fällt in einem Klettergarten am Großglockner, da wo man eigentlich gesichert ist, aus 40 Metern höher in die Tiefe. Die Freunde können nichts mehr machen. In den Zillertaler Alpen stürzt ein 64-Jähriger aus Oberursel beim Gipfelabstieg vor den Augen seines Sohnes und seines Neffen 80 Meter tief. Der Notarzt kann nur noch den Tod feststellen. Aus Genf, Christiane Ulrich.
5: Wegen schwerer Brände im US-Bundesstaat Nevada sind 42.000 Menschen zur Evakuierung aufgefordert worden. Weitere 45.000 sollten sich darauf vorbereiten oder ihre Häuser verlassen. Inzwischen stehen mehr als 5.200 Hektar in Flammen. Das entspricht einer Fläche von fast 7.300 Fußballplätzen. 6 Menschen wurden verletzt. Laut der Einsatzkräfte wurde das Feuer von Menschen verursacht. Die Fußball-Bundesligisten Mönchengladbach, Mainz und Freiburg sind mit klaren Siegen in die zweite Runde des DFB-Pokals eingezogen. Denn die zweite Liga abgestiegene 1. FC Heidenheim und der FC St. Pauli erlebten Blamagen. Die Ergebnisse: Schott Mainz-Gladbach 0:5, Krischow Mainz 0:9, Düsseldorf-Freiburg 1:5, Braunschweig Union Berlin 2:4, Lübeck-Paderborn 2:4, Essen-St. Pauli 2:0 und Jeddelo-Heidenheim 5:2.
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8: Hey, Verkehrs-KI. Was ist los auf den Straßen?
9: Auf der A7 Richtung Hannover steht zwischen Marmsdorf und Seebetal Flee steht ein defektes Fahrzeug. Und im Ostdorfer Weg zwischen Ebertallee und Theodorstraße dichter. Oh.

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1: Über uns ist es noch teils klar, teils mit Wolken. 14 Grad in der Hafen City, 13 in Winterhude. Im Laufe des heutigen Tages bleibt es erst freundlich mit etwas Sonne, später schieben sich mehr Wolken rein, zwischendurch wirkt es auch mal bedeckt. Und am Nachmittag sowie Abend geht der Mix aus Sonne und Wolken weiter. In der Nacht sinken die Werte auf ungefähr 10 Grad. Morgen wird es dann wieder freundlicher mit mehr Sonne und bis zu 21 Grad.
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2: Ich bin David Riemer. Gesundheitsminister Linnemann hat sich gegen die geplanten Einsparungen bei den Rentenansprüchen pflegender Angehörige ausgesprochen. Das machte er bei der Bild am Sonntag deutlich. Unterstützung bekommt er dafür von den gesetzlichen Krankenkassen und der Stiftung Patientenschutz.
3: Wer seine Angehörigen pflegt, soll künftig weniger Rente als bisher bekommen. Das sehen die bisherigen Sparpläne vor. Diesen Punkt will Linnemann ändern. Er nennt die Pflegenden die Alltagshelden Deutschlands. Patientenschützer loben bereits das Ende eines politischen Irrwegs. Auch der Spitzenverband der gesetzlichen Kassen nennt die Kürzungen für Pflegende einen falschen Ansatz. Es brauche zur Finanzierung eine bessere Lösung, als weiter die Beitragszahler der Pflegeversicherung zur Kasse zu bitten, sagte Vorstandschef Blatt. Aus Berlin Ursula Winkler.
2: Mit den weiter ungelösten Spannungen im Nahen Osten liegen die Benzinpreise in Deutschland nur knapp unter ihrem Rekordhoch. Superbenzin der Sorte E10 kostete nach Angaben des ADAC am Samstag im bundesweiten Tagesdurchschnitt 2,17 Euro je Liter. Damit fehlen nur wenige Cent zum Allzeithoch von 2,20 Euro aus dem März 2022. Für Diesel mussten Autofahrer am Samstag im Schnitt 2,26 Euro je Liter zahlen, so der ADAC. Wie gefährlich ist die AfD? Braucht es eine Brandmauer oder gar ein Parteiverbot? Darüber sind sich die Deutschen laut einer aktuellen Umfrage des INSA-Instituts im Auftrag der Bild sehr uneins.
4: Haben Sie Angst vor der AfD? Auf diese Frage antworten in der Umfrage 49% mit Nein, 42% mit Ja. Überdurchschnittlich hoch ist die Angst bei Älteren. Dass die AfD rechtsextrem ist, bejaht dabei übrigens mehr als die Hälfte der Befragten. Es haben also offenbar auch Menschen keine Angst vor der AfD, obwohl sie glauben, dass sie rechtsextrem ist. Bei den Ostwahlen könnte es bei AfD-Erfolgen darum gehen, ob andere Parteien mit ihr zusammenarbeiten. 39% sind in der INSA-Umfrage dafür. Knapp 50% plädieren dagegen für eine Brandmauer. Aus Berlin Ronny Tochau.
2: Die Fußball-Bundesligisten Mönchengladbach, Mainz und Freiburg sind mit klaren Siegen in die zweite Runde des DFB-Pokals eingezogen. Der in die zweite Liga abgestiegene 1. FC Heidenheim und der FC St. Pauli erlebten Blamagen. Die Ergebnisse: Schott Mainz-Gladbach 0:5, Krischow Mainz 0:9, Düsseldorf-Freiburg 1:5, Braunschweig-Union Berlin 2:4, Lübeck-Paderborn 2:4, Essen-St. Pauli 2:0 und Jeddelo-Heidenheim 5:2.
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5: Hey, Verkehrs-KI. Was ist los auf den Straßen?
6: Auf der A1 Richtung Lübeck 1 Kilometer Stau zwischen Stillhorn und Dreieck Südost. Und auf der A1 Richtung Hamburg 1 Kilometer Stau zwischen Moorfleet und Dreieck Nordend.

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3: Viele Wolken, dazu noch eher ruhig. 13 Grad in Nienstetten, 13 in Harburg. Heute bleibt es erstmal oft grau, zwischendurch lockert es immer wieder mal auf. Später geht es mit mehr Sonne durch den Tag und die Temperaturen ziehen freundlich an. In der Nacht sinken die Werte auf ungefähr 10 Grad. Morgen wird es freundlicher, mit viel Sonne und bis zu 24 Grad.
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4: Ich bin David Riemer. Das politische Berlin erwacht, die Sommerpause ist zu Ende. Unter anderem steht das erste Treffen der CDU-Spitze auf dem Programm. Bundeskanzler und Parteichef Merz ist aus seinem Urlaub zurück und leitet heute die Sitzung des CDU-Präsidiums.
5: Man kann im Sinne von Merz nur hoffen, dass er sich gut erholt hat in den letzten 3 Wochen, denn es dürfte direkt anstrengend werden. Da ist die Unzufriedenheit in den eigenen Reihen mit Merz' Führungsstil. Da sind seine katastrophalen persönlichen Umfragewerte. Und da sind die schwachen Umfragen aus CDU-Sicht vor den Landtagswahlen im Herbst. Und da ist auch noch der Koalitionspartner SPD, mit dem es auch nicht rund läuft. Morgen trifft sich die schwarz-rote Bundesregierung im Schloss Neu-Hardenberg in Brandenburg. Eine Arbeitsklausur, wie es heißt, ausdrücklich kein Krisentreffen. Aus Berlin, Uli Reitinger.
4: Mit den weiter ungelösten Spannungen im Nahen Osten liegen die Benzinpreise in Deutschland nur knapp unter ihrem Rekordhoch. Superbenzin der Sorte E10 kostete nach Angaben des ADAC zuletzt im bundesweiten Tagesdurchschnitt 2,17 Euro je Liter. Damit fehlen nur wenige Cent zum Allzeithoch von 2,20 Euro aus dem März 2022.
6: Diesel ist zwar noch etwas weiter vom Allzeitrekord entfernt, hat aber zuletzt ebenfalls preislich ordentlich zugelegt. Laut ADAC zeichnet sich schon ab, 2026 könnte das bisher teuerste Tankjahr überhaupt werden. Nicht nur der Iran-Krieg treibt die Preise hoch, auch das aktuelle Niedrigwasser am Rhein erhöht die Transportkosten. Staatliche Entlastungsmaßnahmen wie zuletzt der Tankrabatt sind aktuell nicht geplant. Ursula Winkler, Nachrichtenredaktion.
4: Mit internationalen Gästen begeht die Ukraine heute den 35. Jahrestag ihrer Unabhängigkeit. In Kiew wird auch EU-Ratspräsident Costa erwartet. Die Ukraine erlangte ihre Unabhängigkeit am 24. August 1991 von der Sowjetunion. Im Mittelpunkt steht auch die weitere Unterstützung der westlichen Verbündeten im Kampf gegen Russlands Angriffskrieg. Im Osten der türkischen Hauptstadt Ankara bekämpfen Einsatzkräfte einen großflächigen Waldbrand. Das Feuer brach im Bezirk Mamak aus, eine Person wurde festgenommen. Die genaue Brandursache wird noch untersucht. Ob Wohngegenden gefährdet sind, ist noch unklar.
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7: Hey, Verkehrs-KI, was ist los auf den Straßen?
8: Auf der A1 Richtung Hamburg steht zwischen Dreieck Südost und Dreieck Norderelbe ein defektes Fahrzeug. Auf der A7 Richtung Hannover steht zwischen Marmstorf und Seevetal-Flee steht ein defektes Fahrzeug. Und auf der A1 Richtung Hamburg steht zwischen Moorfleet und Norderelbbrücke ein defektes Fahrzeug.
9: Oh.

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